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1: Ja, einen schönen guten Morgen, Herr Kleinert, hier Sohn von der Arbeitsgemeinschaft in Braunschweig. 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

0: Herzlich willkommen in der Stunde der Poetinnen im Freien Radio für Stuttgart. Hier ist Sarah.
1: Und hier ist Chris und heute begrüßen wir bei uns Lotte.
0: Lotte ist Klimaaktivistin und aktiv im Freien Radio für Stuttgart. Lotte ist Klimaaktivistin und ich habe sie kennengelernt durch Fridays for Future Proteste. Und bin heute sehr, sehr dankbar, dass sie heute hier ist und uns und ihre Poesie vorstellen wird. Und wir haben uns auch spontan, hat sie gesagt, ja, ich habe voll Lust, da zu sein. Und Lotte beschäftigt sich mit ganz vielen unterschiedlichen Themen. Einerseits mit der Klimagerechtigkeit, andererseits aber auch mit dem Werdegang des Lernens und mit verschiedenen Bildungswegen. Und möchtest du gerne auch was noch zu dir sagen, liebe Lotte?
2: Ach, es war eigentlich schon eine ziemlich gute Vorstellung. Und ich meine, so der offensichtlichste Punkt ist, dass ich Gedichte schreibe, vor allen Dingen, um meine Gedanken und Gefühle so zur Welt irgendwie zu verarbeiten und eine Form zu finden für das, was so in mir vorgeht. Und ich bin irgendwie voll froh, dass ich das heute auch teilen kann.
0: Ja, ich habe gesehen, wir haben gerade Musik gehört, und zwar The Core, Black Sindoco, ist eine Band, die du gerne magst.
1: Black Sidahu.
0: Danke. genau, und ich habe gesehen, dass du mit dem ersten Text anfangen möchtest, der Auf dem Weg heißt. Und ich bin schon ganz gespannt, da den Text von dir zu hören.
2: Ja, der Text heißt Auf dem Weg zu neuen Horizonten im ganzen Titel. Und ja, ich glaube, ich sage gar nicht so viel dazu, sondern fange einfach an vorzulesen, um ja, so ein bisschen in dieses Ganze poetisch so ein bisschen reinzufinden. Auf dem Weg zu neuen Horizonten. Freude, Trauer, Angst und Glück, die Gefühle sind überbordend, sprudeln und sie kann sich kaum halten. Manchmal möchte sie schreien, doch etwas hält sie zurück. Sie passt sich an, versucht nicht aufzufallen. Eigentlich möchte sie einfach nur normal sein, was auch immer das sein mag. Wer sagt denn eigentlich, dass die von der Gesellschaft bezeichneten Sonderfälle und Ausnahmen nicht eigentlich die normalen unter uns sind? Spannend. Einzigartig bist du doch, wenn du anders bist. Neu. Angepasst? Nein. Sie will kein bequemes Leben. Veränderung trägt sie. Glühen, Anstrengungen, an Grenzen stoßen. Das ist Leben. Aufregend, Hochgefühl, das Himmelschweben, im Strom der Inspiration baden. Als sie so aus dem Fenster starrt, sinnierend, steigen ihr mit einem Male Tränen in die Augen. Sie hat Angst. Angst davor, irgendwann zurückschauen zu müssen und zu sehen, ich hätte ein normales, bequemes Leben. Ohne Veränderung. Angepasst. Wird es irgendwann darauf hinauslaufen? Enden alle Träume auf diese Art und Weise? Was ist meine Aufgabe? Wo musst du ansetzen? Losgehen, den Weg finden, nach den Unmöglichkeiten fragend, das Mögliche erkennen. Die Grenzen ausdehnen, den Konventionen so richtig einfeuern. Es ist eine lange, schwere Suche. Voll Tod und dem intensivsten aller Leben. Eine Grenzgängerin, die Unsicherheit ist ihre Heimat. Freiheit bedeutet für sie, auf sich selbst gestellt Entscheidungen treffen zu können. Holprig ist der Pfad, noch wenige Menschen sind ihn gegangen und dies ist schon lange her. Spitze Dornen zerkratzen auf dem Weg ihre nackten Waden. Sie watet durch Flüsse, springt über eine tiefe Schlucht, wo in der Tiefe ein Bergbach tost. Sie steigt bis zu den Wolken, will dort einen Weg finden, wo noch kein Mensch von ihr gewesen ist. Langsam wird es dunkel. Im hellen Mondlicht sieht sie nur schemenhaft die nächsten Stufen aus Stein, die sie ihrem Ziele näher bringen. Als die Müdigkeit sich über ihre Augen legt, lässt sie sich ins Heidekraut sinken und betrachtet versonnen die glimmenden Sterne. Sie denkt an lang verflossene Zeiten, als die Menschen noch in den Sternen die Götter sahen. Die kosmische Schönheit als Ideal der Bildung ansahen, im Bewusstsein, ganz in ihrem Umkreis, in der Natur. Ewig, Ihren eigenen Gesetzmäßigkeiten folgend, zogen die Götter ihre Kreise am samtblauen Himmelsgrund. Zu ihnen aufschauend fanden die Seelen auf ihrer Erden ihren Weg, die Bestimmung ihres Lebens. Doch dieser Zugang ist ihr verbaut. Meistens weiß sie gar nicht, ob sie überhaupt an Götter glauben sollte. Wäre das vielleicht irreführend und lähmend? Würde sie dann damit ihre Freiheit ein Stückchen mehr aufgeben müssen? Oder würde sie andere Ziele verfolgen? Es ist klar geworden, kalt geworden in dieser späten Mondnacht. Still schaut sie auf den Himmel. Das Willensfeuer wärmt ihre Brust. Die Erde schweigt. Als die Vögel mit lautem Gesang den Morgen begrüßen, erwacht sie mit schmerzenden Gliedern. Fröstelnd streckt sie sich im Licht der ersten Sonnenstrahlen, die sanft ihre zimtfarbene Haut streifen. Der Weg ist lang und sie möchte weiter. Langsam, Schritt für Schritt wandert sie durch das hellviolette Heidekraut, streift mit dem Finger sanft und liebevoll die schmalen Nadeln der Pinie, atmet frische Morgenluft. So geht sie weiter, die Flamme im Herzen, und findet ihren ganz eigenen Weg durch eine von Verwirrungen durchzogene Welt.
0: Dankeschön. Ich habe gerade gleich, als du das gehört und das Wort Willensfeuer gedacht hast, muss ich denken, was für eine starke Frau die das ist, oder ein starkes Wesen, das da seinen Weg gehen möchte, in der Natur sich verbunden ist. Weißt du noch, wie du den Text geschrieben hast, wie das dazu kamst? Was war da die Inspiration?
2: Ich glaube, das war wie so oft irgendwie so eine Stimmung von ein innerer Druck von ich muss irgendwie was loslassen und das was rauslassen, was irgendwie so die ganze Zeit in mir schon gegoren ist. Und angefangen habe ich den Text zu schreiben mit dem Gedanken, irgendwie diesem Gefühl Ausdruck zu verleihen von irgendwie was möchte ich eigentlich vom Leben und wie stelle ich mir das vor, und auch so eine Angst irgendwie halt so vor so der Normalität, die ich damals ganz stark hatte. Ich glaube, heute ist es ein bisschen anders, oder ich schaue aus einer anderen Perspektive da drauf. Und eine Sache, die ich auch irgendwie durch den Aktivismus gelernt habe und durch dieses sich gegen das, was so Mainstream ist, so ein bisschen zu stellen in der Klimabewegung, ist halt, dass es einfach unglaublich dornig auch sein kann auf diesem Weg, wenn da irgendwie noch nicht so viele Menschen drüber gelaufen sind oder schon viele Menschen drüber gelaufen sind, aber das irgendwie noch nicht so in der breiten Gesellschaft angekommen ist.
0: Ja, und der Weg halt mit auch ganz viel Schmerzen irgendwie sein kann, wenn Mensch halt auch viel Durchhaltekraft braucht, so weil ich dich als Aktivistin kenne und weiß, wie ihr die Demos organisiert habt und wir dann irgendwie es geschafft haben, mal 30.000 Menschen irgendwie wirklich da zu mobilisieren und zu versammeln. Aber ich weiß noch genau, wie die Demos angefangen haben. Am Anfang saßen wir da irgendwie zu 10 Leuten vorm Rathaus, und das war ein dorniger Weg, den du da mitgegangen bist, oder den da auch in diesem Gedicht oder ein Text beschrieben wird, welcher dieser Weg auch Mensch nicht weiß, wohin es dann eigentlich kommt, und dann trotzdem die Gefahren in Kauf zu nehmen, weil da ja ein großes Ziel ist, worauf Mensch zusteuert.
2: So. Ja, und dann dabei trotzdem irgendwie immer so im Bewusstsein zu behalten, so dieser, ich sag mal, Kampf für Klimagerechtigkeit baut ja auf schon ganz vielen Jahrhunderten auf von Menschen, die irgendwie sich dafür eingesetzt haben, die einen noch sehr viel dornigeren Weg gegangen sind, als wir jetzt gehen, und mit sehr viel weniger Privilegien ausgestattet sind und waren. Ich weiß nicht, ich glaube, das ist auch das, was mich so ein bisschen anders drauf schauen lässt jetzt im Nachhinein auf diese Geschichte, aber es geht ja gar nicht nur um mich in dem Gedicht, sondern ich habe irgendwie auch versucht, so nochmal einen Schritt irgendwie zurückzugehen und nochmal irgendwie andere Realität darzustellen, eine andere Ebene vielleicht.
0: Ja, ich glaube, dass ich auch jetzt nicht unbedingt dich als Wesen gesehen habe, sondern eher gedacht habe, ich musste auch zum Beispiel an die indigene Menschen denken, die gerade jetzt ihren Kampf gehen und auch noch mal eine ganz andere Naturverbundenheit haben und einen viel größeren Bezug zu dem, was schützenswert ist. Ich wünsche mir das manchmal, dass wir hier in unserer Gesellschaft mehr wieder den Bezug dazu finden, wie elementar und lebensnotwendig die Natur und ihre Ressourcen für uns sind und dass wir ohne sie eigentlich nicht existieren können. Mhm. Nur ist das in der westlichen Welt, da habe ich manchmal das Gefühl, nicht mehr bewusst.
2: Ja, auf jeden Fall.
1: Da kam mir vor kurzem ein Gedanke über diverse indigene Völker, die jeglichen Kontakt zur Zivilisation, sei sie westlich oder östlich, ablegen. Da gibt es einige, die vor der Küste Indiens liegen, auf kleinen Inseln, und das ist komplett verboten, von internationalem Gesetz her, sich diesen Inseln zu nähern. Sollten Zivilisationen zusammenbrechen und deren Natur auf der Insel verreckt nicht komplett, dann sind das vielleicht die Völker, die die Zivilisation nach uns noch überleben. Wäre interessant, wenn sie eine Geschichtsschreibung darüber hätten.
0: Mhm. Nein, da ist ja auch die Frage irgendwie, finde ich voll schön, was du ja auch gesagt hast, ja, was ist denn Normalität und was ist Zivilisation, so, dass wir irgendwie über diese Begriffe überhaupt nachdenken, so, ob das überhaupt normal ist, was wir in unserer westlichen Welt irgendwie als normal bezeichnen. Hm. Ich glaube, darauf hast du ja auch ein bisschen angezielt mit dem Text.
2: Ja. Ja, und auch so wie plötzlich alles so ins Schwimmen gerät, wenn man irgendwie das, was so als normal angesehen wird, halt ablehnt und sagt so irgendwie, ich will was anderes machen, aber alle wollen es irgendwie anders machen. Und plötzlich schwimmen so diese, ich sag mal, Rahmen und Treppen weg, die so für so ein normales Leben irgendwie halt schon vorbereitet dastehen gefühlt.
0: Ja, das heißt, wir müssen unsere eigenen Stufen irgendwie bauen und den Weg selbst bauen.
1: So, das war eine intensive Besprechung. Am besten kommen wir jetzt allerdings doch zum nächsten Text. Das wäre der Bruch der heilen Glaskugel.
2: Ja, der Seid ihr bereit?
0: Ja, wir freuen uns.
2: Sehr gut. Bruch der heilen Glaskugel. Gerechtigkeit, der Schrei danach erfüllt die Straßen. Während in Ministerien, auf Gipfeln, ja, das ist die Höhe, 1,5 Grad gesehen wird als die Rettung. Vermessen, das ist schlimm genug, ist viel zu nah am Abgrund. Kämpfen oder fliehen, Sorge um den nächsten Tag, wo die verletzte Natur sich ihrer Wunde beugt. Während die einen von Zukunft sprechen, sich ihre ungerechte Welt und damit das Hemd greenwashen, müssen wir gegenwärtig jetzt Leben retten. Ich erfuhr und fuhr auf, um mich nur Scherben einer zerbrochenen, heilen Glaskugel gefüllt mit Konsum, den ich mit Bäumen mir schön pflanzte. Doch nie wollte ich vor der Verantwortung fliehen, mich den wenigen Antworten auf die drängenden Fragen dieser Zeit entziehen. Die Fakten benannt, doch was folgt daraus? Nicht genug. Nur Verhandlungen über Unverhandelbares. Füllt die Worte mit Taten, nehmt die Gerechtigkeit an die Hand und tut furchtlos, was getan werden muss.
0: Tut furchtlos, was getan werden muss. Wow, das ist ein sehr großer Satz. Ja, ich habe oft das Gefühl, dass die Angst, die Dinge zu verlieren, oft das ist, was uns am meisten zurückhält. Hast du das da auch gemeint, wie das mit dem Thema Angst?
2: Mhm.
0: Also wie hast, als du den Text oder das Gedicht geschrieben hast, weißt du noch genau, was dich dazu bewogen hatte, den Text zu schreiben? Oder war das auch so eine Aneinanderreihung von irgendwie so verschiedenen Erlebnissen?
2: Mhm. Der Text ist entstanden, nachdem ich auf einer Demo war von der Seebrücke und wo ich irgendwie plötzlich dieses existenzielle Gefühl hatte von oh shit, da ertrinken Menschen im Mittelmeer und ich spaziere hier entspannt auf Demos rum und irgendwie auch so dieser Weltschmerz, der mit so einem Erlebnis irgendwie mit einhergeht, und ich hatte so das Gefühl, ich muss jetzt irgendwie so eine Aufforderung schreiben oder so an Menschen, die ich irgendwie nach außen tragen kann. Und ich glaube, ja, ich habe auch oft dieses, also mit dem furchtlos meine ich halt so, Oft ist es ja die Angst, vor das zu verlieren, was wir haben, was uns davon abhält, wirklich so voranzukommen und auch Veränderungen irgendwie mitzutragen. Aber gleichzeitig ist es ja auch so, dass wir alles, was wir jetzt haben, verlieren werden, wenn wir nicht Veränderungen mittragen. Also es ist irgendwie so eine Zwickmühle, weil es nicht so bleiben kann, wie es ist.
0: Und vielleicht auch, dass es eine Chance ist, irgendwie, denke ich, die Sachen loszulassen. Also ich sehe das halt jetzt an, ich mache das jetzt ein bisschen breche das ein bisschen über mit materiellen Besitz. Also ich bin ein Mensch, der eigentlich, bin zwar jetzt nicht reich, aber ich habe viel zu viele Gegenstände zum Beispiel in meiner Wohnung. Und ich dann denke so, okay, das ist einfach, wenn Menschen sich auch eher reduzieren, dann kann das ja auch eine unglaubliche Befreiung sein. Und dann ist das andere, der komplette Kontrast zu Menschen, was von denen du gerade schreibst, die halt einfach gerade an den Grenzen von Europa sind, mit irgendwie zwei Koffern, wo sie ihre gesamten Habseligkeiten für ihre Familie haben. Und einfach uns dann bewusst machen, welches Privileg wir hier da haben, dass wir jetzt eigentlich sagen könnten, also viele Menschen hier jetzt eigentlich sagen können, ja, wir müssen diesen Schritt zur Veränderung wagen, weil die Sicherung für unsere zukünftigen Generationen sein wird.
2: Mhm. Ja.
1: Ja, da möchte ich kurz von einem Ereignis erzählen. Da war ich in der Fahrradwerkstatt und habe Fahrräder repariert und da war eine syrische Familie, die vor der Zerbombung Syriens ein ganz normales Leben dort geführt hat. Ganz normal heißt auch, dass der Sohn, der seit Geburt über keine Milz verfügt, eine ganz normale Krankenversorgung hatte. Dann sind die geflüchtet und waren in Deutschland untergebracht in einem Flüchtlingsheim und da waren die hygienischen Zustände so schlecht, dass der Vater täglich Angst hatte, dass sein Sohn sich intoxifiziert. Und nachdem ich sie kennengelernt hatte, sind sie in ein Flüchtlingsheim gezogen, wo die hygienischen Zustände noch wesentlich schlechter waren. Ich habe seitdem nichts mehr von ihnen gehört. Das Ding ist, wenn man sowas nicht erlebt, dann muss man immer wieder feststellen, dass man in so einer gewissen Blase lebt und diese Blase wird einzig und allein durch das Nichtvorhandensein des Leides der anderen erzeugt. Und dass man das nicht miterlebt, das ist der räumlichen Distanz geschuldet. Wir müssen uns über diese räumliche Distanz gedanklich hinwegsetzen, um das Leid der anderen zu verstehen und mitfühlen zu können. Und wenn wir das nicht tun, werden wir uns in einer Blase einsperren und Dinge werden so bleiben, wie sie jetzt sind.
0: Ja. Ich habe da auch total Glück, dass meine die beste Freundin von meiner Tochter ist geflohen aus dem Irak und ich da auch einfach voll viel mitkriege von der Sicht her, von den Erlebnissen, die sie hatten und einfach unglaublich viel Ehrfurcht auch empfinde für den Weg, den sie gegangen sind, dass sie jetzt hier sind und versuchen, sich hier ein neues Leben aufzubauen. So, und auch einfach auch viel von der Kultur, aber gleichzeitig auch mitbekomme. Und das auch sehr bereichernd ist. Und viele Menschen einfach keine Zacken aus der Krone verlieren würden, wenn sie mehr Veränderungen Veränderungen für sich gehen würden.
2: Auf jeden Fall. Ja, also aus der heilen Glaskugel endlich mal ausbrechen und wirklich so hinschauen. Ich glaube, auch wenn es weh tut, ist es wichtig.
0: Ja, und da ist das Bild, finde ich, total schön, diese heile Glaskugel, in der wir uns befinden.
2: Ja.
1: So, jetzt ist es vielleicht gut, wenn wir zum nächsten Lied übergehen. Da hören wir Habibi von Tamino. Aha, einen Moment und gleich sind wir soweit. Nein, ich habe einen Fehler gemacht. Entschuldigung, wir sind hier immer noch amateurradiotechnisch unterwegs. Ich habe das falsche Lied ausgewählt. Jetzt geht's los.

0: Hallo, dies ist das freie Radio für Stuttgart, die Stunde der Poetinnen aus dem Kulturpalast. Ich bin Chris, bei mir ist Sarah und wir haben heute zu Gast Lotte. Sie wird uns gleich einen weiteren Text vorlesen. Der Text heißt Wer bin ich?
1: Wer bin ich? Muss ich immer wieder sterben, um zu mir zu finden? Mich stürzen in das Namenlose, schwebend schimmern Sinnen. Ich fließ im Strom der Ewigkeit und bin ein Tropfen nur. Das Geheimnis sich nicht offenbart, auch wenn ich flehend ruf. Verschlossen sind die Türen mir vor der Magie des Seins. Und dennoch lebe ich in ihr, spür ihr Zittern, fühl ihr Wühlen. Wann lüftet sich der Schleier vor unserem Ursprung, meiner Quelle? Wie ein Hauch durchfließt es mich, wenn ich mich fragend zu ihr stelle. Befreit von fester Hülle unter mir der Scherbenhaufen, sammeln aus Zersprungenem, was mein ist aus Verlaufenem. In bloßen Händen trag ich zarter Blüte wehen. Ist's das, was in mir niemals wird?

0: wird vergehen? Clara ist die Antwort nicht auf meine schreiende Frage. Alle Auskunft zu »Wer bin ich?« verläuft in Wort und Sprache. Still wird's, wenn ich nur lausche, denn aus dem Schweigen nähert sich, vogelleicht, auf namenlosen Schwingen, ein Ahnen nur. Ich bin mehr, als ich weiß.
1: So, Wissen wird gerne von Sprache ausgedrückt und Sprache ist im Allgemeinen unzulänglich, denke ich. Und deswegen ist es schwierig, glaube ich, sich selbst über Worte auszudrücken und das, was man tatsächlich für sich selbst oder für das Sein fühlt, über Worte auszudrücken. Und wären Worte zulänglich dafür, was wir ausdrücken wollen, wäre Sprache wahnsinnig langweilig.
0: Auf jeden Fall. Es geht ja auch um diese Vielschichtigkeit in den Worten, in der Sprache. Und ich glaube, also ich habe den Text auch so geschrieben, weil in meinem Umfeld so unglaublich viele junge Leute immer sich fragen, ja, wer bin ich eigentlich? Und ich muss da jetzt rausfinden, wer ich bin. Und ich finde das irgendwie total unsinnig, weil ich bin irgendwie jeden Tag eine andere. Ich bin so viele und ich kann es auch nicht genau wissen. Und das ist doch genau das Spannende daran, so dieses Uneindeutige im Leben. Und ja, vielleicht auch eine Aufforderung, dem nicht so krass hinterher zu rennen, sondern einfach so in dem das zu sehen, was halt gerade da ist.
2: Aber ich kann das total verstehen. Bei mir ist es zum Beispiel so, ich bin schon ein Mensch, der sich auch oft nicht unbedingt so arg fragt, wer ich bin, sondern was mache ich hier eigentlich auf dieser Welt? Also was ist meine Aufgabe? Und weil ich habe schon das Gefühl, dass eigentlich jedes Menschenwesen irgendwie bestimmte Talente hat und bestimmte Dinge auch bewegen kann. Und damit auch den richtigen Punkt zu finden, um bestimmte Hebel in Bewegung zu setzen. Und ich finde ja, weil wir gerade in dieser Zeit leben, die so viel Dinge entschieden werden müssen für die zukünftigen Generationen. Und zum Beispiel auch, weil ich auch schon ein Kind habe. Und dann denke ich auch immer so, okay, ich möchte meinen besten Punkt erreichen, wo ich am meisten Wirkung habe. Aber natürlich ist es auch so, dass wir vielleicht auch gemeinsam vielleicht rausfinden müssen, wo unsere Bestimmungen oder Wege sind. Und vielleicht können einfach auch viele Möglichkeiten da sein, die wir gehen.
1: Ich denke, unsere sehr kurze Lebenszeit im Verhältnis zu dem, was im Universum so los ist und was auch in der Tierwelt los ist, sorgt dafür, dass wir sehr gerne vergessen, was unsere Handlungen im Jetzt für die Generationen nach uns bedeuten, weil wir uns gerne in unserem Handlungs- und Vorstellungsspielraum auf die 60 Jahre beziehen, die wir im Erwachsenenalter noch zu verleben haben, und wir uns fragen, was wohl in dieser Zeit geschieht.
2: Das heißt, du bist, soweit ich das von dir weiß, bist du ja oft da gerade auch, gehst dir ein bisschen einen anderen Bildungsweg. Vielleicht magst du ein bisschen was dazu sagen, was du gerade machst, weil das ja auch ein bisschen in diese Ding geht mit diesem Ja, wer bin ich, was du gerade tust.
0: Ja, ich habe mit anderen Menschen in meinem Alter einen Studiengang gegründet. Der ist vor so 4 Jahren so in den ersten Anfängen gewesen und ich studiere den jetzt seit 5 Semestern und das ist eigentlich ganz spannend, weil das wirklich ein Projekt ist von Studierenden, wo wir unseren eigenen Modulplan geschrieben haben, wo wir uns das langsam irgendwie sogar an Akkreditierung wagen und so, und ganz stark mit dem Anliegen, irgendwie uns als Menschen zu befähigen, in einer sich wandelnden und unsicheren Welt irgendwie handlungsfähig zu sein. Und ich glaube, ich habe einfach schon allein durch diesen Aufbau von dem Studiengang und diese ganze Arbeit, die dahinter steckt, unglaublich viele Fähigkeiten erworben von Organisationen und so weiter. Und irgendwie auf so einem Bildungsweg stellt sich natürlich schon auch immer so diese Frage, ja, also wer bin ich überhaupt in diesem ganzen Aktivismus-Kontext? In welchen Bereichen schließe ich mich an? Was finde ich wichtig? Was will ich tun? Was halte ich für zukunftsfähig? Und ja, ich weiß nicht, ich glaube, so eine Sache, die ich aus diesem Philosophiestudium vor allen Dingen mitgenommen habe, ist so, dass es irgendwie viel wichtiger ist, zu fragen, ja, wer werde ich, aber nicht, wer bin ich? Also
2: ja, oder wer will ich mal sein?
0: Ja.
2: Was will ich bewegen?
0: Ja.
2: Dankeschön.
1: So, jetzt ist es, glaube ich, gut, wenn wir zum nächsten Gedicht kommen. Das Gedicht heißt Karriereleiter, von der man übrigens auch runterfallen kann.
0: Mhm. Karriereleiter. Voran vorn an, damit sein Chef ist angetan. Fängt an, gibt auf, kein Sinn im Lebenslauf. Er sucht und sucht, doch weiß nie wonach, denkt, dass dies seinen Wert zu zeigen vermag. Aufwärts die Karriereleiter, ist leer, nur immer weiter. Die Familie zu Hause allein gelassen. Wenn seine Freunde ihn würden hassen, er wird's nicht einmal merken. Dies ist wahre Stärke. Für ihn geht's ums Geld, nicht ums menschliche Denken. Schwach wär's, er wird nur die Zeit verschwenden. Dort oben, in der dünnsten Luft des Abgetrenntseins, wird's ihm schwindlig und er merkt nicht, dass Glück dort nicht war. Lacht laut, gefühllos und kalt in die Leere der Luft. Umgeben vom eisigen Wind hört er in der Ferne Stimme des Kinds. Schwindend, gehindert von den Höhenmetern, sie zu erklimmen, war so mühsam. Die Leiter erbebt, du hast es vergessen, dein Leben verlassen, die verhasst leeren Taten. Obwohl die Kinder baten, bleib daheim, lass uns doch nicht schon wieder allein. Die Türe zu, den Laptop auf, reden hier, reden da, Geld fließt zuhauf. Denkst ans nächste Ziel, das dir vermag zu geben, ein Selbstwertgefühl. Wertschöpfungskette übers Limit dem Himmel entgegen. Ein weiterer Deal, er kommt gelegen. Höher, schneller, die Konkurrenz kommt immer näher. Die Straße hinauf, Kontrolle des Transaktionsverlaufes. Den Bettler am Rande des Weges der Gesellschaft. Übersehen, bleibst nie stehen. Du hast deine eigenen Probleme, die kein Mensch versteht. Die Elite ist einsam auf dem Scherbenweg. Die Splitter verbleiben für diejenigen, die nicht nach oben wandern. Denkst du, du hast ihn deinen Sinn? Denkst du, du gehörst hier oben hin? Hast du deinen Wert endlich gefunden oder Werte verraten die Augen verbunden? Papa, ein Kind schreit, nein, nein, nein, ich hab keine Zeit. Doch es wird nicht leiser, nicht heiser, du hältst die Ohren zu, da wird's noch lauter und du bist allein mit dem Schrei der Verzweiflung. Der Schrei nach Schutz und kluger Vernunft. Wer ist da? Plötzlich bleibst du stehen, kannst jedoch im Wolkendickicht nicht sehen. Schließ die Augen, hör dir nun zu, die Stimme von innen lässt keine Ruhe. Zu lange wurde ich zum Schweigen gebracht, hab eingesperrt dunkle Tage verbracht. Es schmerzt so sehr, er will wieder schweigen, doch kann vor sich selbst nichts mehr verschweigen. Die Konkurrenz marschiert vorbei, mit leerem Blicke, immer allein. Beim Betrachten der vorbeifließenden Massen schwindelt's ihn. Man hat ihn gelehrt, mitzuziehen, um nicht alleine dazustehen. Doch hoch oben blieb einsam er. Er suchte Selbstwert, vergaß eigene Werte. Der Schrei innen drin wurde immer lauter. Er blickt hinter sich, sieht die Opfer, die er nutzte als seine Leiter. Auf ihren Köpfen stieg er auf, beendet Leben bei seinem Lauf. Erkenntnis schneidet mit klarer Klinge. Er sucht, tastet nach der Schlinge, hinfort mit der Schuld, mit der Einsamkeit, vorbei die berauschend blinde Zeit. Er wird wieder kalt, die Träne verrinnt. Verstummt ist nun das schreiende Kind. Merkt nun, er kann nicht mehr stehen allein. Er springt, allein wird er niemals mehr sein.
2: Wow, ich habe gerade voll die Gänsehaut bekommen. Also, das hat mich gerade sehr berührt, was du gerade vorgelesen hast. Ja, aus welcher Intention heraus, oder kannst du das sagen, was dich dazu gebracht hat, das zu schreiben? So.
0: Ich habe das geschrieben, nachdem ich ein Buch gelesen habe, wie viele Sklaven jeder Mensch irgendwie so im Durchschnitt hält, also durch den Lebensstil einfach. Und wo mir irgendwie klar geworden ist, so irgendwie alles, was wir haben, baut auf dem Leid von anderen auf irgendwie. Und es hat mir irgendwie, also es hat mir richtig wehgetan, dass so diese Erkenntnis. Und ich habe das irgendwie versucht, also ja, erlebbar zu machen oder so. Ich finde es auch immer ein bisschen schwierig, irgendwie so ganz klar zu sagen, was ich mir dabei gedacht habe, weil viel auch einfach beim Schreiben so intuitiv passiert. Und besonders das Ende von dem Gedicht, da bin ich immer wieder auch so sehr unsicher, was ich da jetzt endlich damit gemeint habe, weil es lässt sich ja auch irgendwie auf vielen verschiedenen Ebenen anschauen. Und wenn man es jetzt sehr physisch interpretiert, ist schon sehr krass, aber ich glaube, man kann es auch auf vielen ganz anderen Ebenen noch anschauen. Und ist auch irgendwie so ein, ja, so eine Frage, die ich sogar ganz viel mit mir rumtrage von irgendwie, ja, eben wie will ich leben, was heißt Arbeit, was ist sinnvolle Arbeit, nach welchen Zielen möchte ich streben im Leben und nach welchen vielleicht eher auch nicht.
2: Ja, oder auch dieses, dass wir in dieser Gesellschaft leben, in der wir glauben, dass wir Wert bekommen durch Arbeit, die wir tätigen. Dabei ist jedes Menschenwesen, wenn es auch existiert auf diesem Planeten, und jedes Wesen überhaupt einfach ein wertvolles Wesen. Und es muss nicht sich erst mehr Wert erarbeiten, sondern es ist einfach wertvoll in dem Moment, in dem es existiert. Ja. Und das ist das, was ich so sehr wünsche, dass wir das irgendwie auch mit der Klimagerechtigkeit verknüpfen, weil ich glaube, dass wir nicht weiterkommen im klimagerechten Streben, wenn wir weitermachen mit diesem Lohnarbeitssystem, in dem wir gerade gefangen sind.
1: Das Problem hierbei sehe ich auch darin, dass ganz viele Leute eben einfach dauerhaft mitmachen und ihre Existenz davon abhängig machen. Ist es so, dass so ein System einfach zusammenbrechen kann. Einfach so, wie ich vorhin das Beispiel gegeben habe, die syrische Familie hatte alles, was sie gebraucht hat. Krankenversicherung, Essen, Wohnung, alles drum und dran. Und das war alles mit einem Schlag weg. Dann ist eben schon so, dass die Zivilisation ein sehr zerbrechlicher Firnis ist, und umso mehr Leute sich krampfhaft daran festhalten, umso leichter wird es zerbrechen. Und wenn es zerbricht, dann ist das alles auf einen Schlag weg. Dann gibt es keine Wasserversorgung, keinen Strom, keine Lebensmittel und so weiter. Und dann klatschen die Leute ganz hart auf ihre Solidarität, wenn sie dann vorhanden war. Und wenn man sich in diesem Karrieresystem befunden hat, hat man keine Veranlagung zur Solidarität entwickeln können, weil jeder auf sich allein gestellt ist. Und dann ist der Aufschlag wahnsinnig hart. Ja, da fliegen Zähne. Und vielleicht wird sich der ein oder andere daran freuen.
2: Aber ich finde das, ja, aber ich finde es sehr beeindruckend, weil du das mit der Karriereleiter einfach so klar machst, dass nach was wir eigentlich streben wollen, und wollen wir eine sinnvolle Tätigkeit machen, oder was ist unsere was ist unser Daseinsgrund, den wir gerade haben?
0: Ja, und irgendwie so auch so diese, oft diese Diskrepanz von was, von dem, was ich tue und was meine Werte und Ideale eigentlich sind. Und da ist so ein Spalt, der so aufklafft irgendwie. Ja, und
2: wie wir es vielleicht auch als Gesamtgesellschaft lösen können, weil diese Arbeit beruht ja auf Konkurrenz, und wir, wenn wir irgendwie dieses Klimagerechtigkeits, so einfach diese Herausforderung der Klimagerechtigkeit gehen wollen, können wir nicht mit Konkurrenz weitermachen, sondern mit gemeinsam und global.
0: Ja, und der Wertschätzung dessen, was wir halt wirklich auch brauchen an zum Beispiel Arbeiten wie Care-Arbeit oder...
2: Ja, genau, und an allen Tätigkeiten, Wertschätzung generell den Dingen, die Mensch tut.
1: Jetzt wird es Zeit für ein bisschen Musik. Wir hören Indigo Night von Tamino. Und es geht los. So, wieder ein kleines technisches Problem für zwischendrin. Ist ja nicht so, als würde es öfter passieren.

0: 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Ich bin Chris und das ist Sarah. Und, mit
1: Hallo,
0: Sarah.
1: herzlich willkommen für die letzten paar Minuten in der Stunde der Poetinnen.
0: Wir haben jetzt noch ein Gedicht. Zwei Gedichte. Jetzt kommt Spurensuche. Wir hören jetzt Spurensuche.
1: Von der lieben Lotte. Spurensuche. Ich stehe allein. Wer aber, wenn nicht wir alle, soll verändern, umkehren, wandeln der Weltgestalt? Im Dunkeln tappen wir, wissen wenig. Die Frage verhallt in den Mühlen des Alltags. Wir harren hoffnungsvoll. Worte finden. Bedrängnis benennen wir unbeugsam. Doch zwischen den Menschen verzerrt sich. Zeugnis zum Kriegeszug wird unverständlich. Wie aber handeln, wenn wir nicht einsam an dumpfer Ohnmacht wollen ersticken? Mit offenen Augen, horchend auf die Laute der Welt, brechen wir auf, um fremde Betrachtung zu erblicken. Denn mein Blick sieht eine Erscheinung nur. Das Auge sieht unvergleichlich von Mensch zu Mensch. Geprägt sind wir alle. Und dennoch, wir folgen der gleichen Spur.
2: Geht ja auch ein, ich habe gerade das Gefühl, es geht auch ein bisschen in die Richtung, die wir vorhin schon eingeschlagen haben, mit diesem, ja, was ist normal, welche Wege gehen wir und, ja, wohin, wohin wollen wir laufen und welcher Spur folgen?
1: Und auch mit wem vor allen Dingen. Ich glaube, die Frage stellt sich für mich auch immer wieder. Und so, wir bringen ja alle irgendwie unsere Prägungen, unsere Sozialisation mit und vielleicht folgen wir ja trotzdem der gleichen Spur und suchen nach dem Gleichen und wollen zusammen irgendwie was verändern, obwohl wir so unterschiedlich sind.
2: Und dass wir vielleicht auch in Beziehungen oder auch in Bündnissen und Gemeinschaften irgendwie nach der gleichen Spur führen und vielleicht auch zum Teil auch nach der Spur der vorigen Generationen, die schon Spuren gelegt haben. Das finde ich auch so spannend, weil Mensch möchte ja manchmal auch nicht in die gleichen Fußstapfen treten, die irgendwie die Eltern schon vorgegeben haben. Neue Fußstapfen gehen und neue Spuren legen. Und dann zu sagen, ja, mit welchen Menschen möchte ich diese Spuren gemeinsam schaffen?
0: So, jetzt haben wir noch einen Text, kurz bevor die Sendung endet. Der Text heißt Endlich handeln, was gerne als Aufforderung verstanden werden darf.
1: Endlich handeln. Wie ein Dolch zerwühlt der Hass das Herz, hinterlässt tiefe Wunden, unendlichen Schmerz. Ich schaue hinaus, verzweifle, bin hilflos, wenn die Mächtigen ziehen aus Leben profitlos. Sie zerstören das Leben, die Tierwelt, die Bäume, für Geld, Papiere und gierige Träume. Von unendlicher Macht, von immer mehr, für einen Großteil der Menschen wird das Leben schwer. Während die wenigen roden die Wälder, wird's immer wärmer, es verdorren die Felder. Die Gier zerfrisst die Menschlichkeit in einer leistungsfixierten Zeit. Aufhören, aussteigen, das kann kaum eine mehr. Der Leistungszug rast immer weiter, immer schneller. Je mehr Mensch zu tut, desto weniger kommt dazu. Manch einer sieht die Welt im Tunnelblick nur. Denn denkt einzig an das eigene Glück, wird an den eigenen Gedanken verrückt. Wir vergessen dabei zu leben, zu fühlen. Das Weltbild bleibt statisch, ist schwer zu zerwühlen. Sie muss für später sparen, Geld für den Ruhestand verwahren. Das Leben genießen, das kann später kommen. Sonst hat Mensch kein Geld dafür eingenommen. Sparen, damit ich später mal glücklich bin. Vergesse dabei meinen Lebenssinn. Doch ist nicht jede Sekunde Teil von morgen, an welches du denkst mit großen Sorgen. Ich will nicht in die Zukunft schauen, hab Angst, viele Sorgen, kann nicht mehr vertrauen. Die Natur liegt im Blute vor uns. Draufhauen, reintreten, befehlen sie uns. Mit Brutalität führen sie Kriege, zerschießen die Kugeln für egoistische Ziele. Bin ich zu kaputt für diese Welt? Oder ist sie es für mich? Ich sehe, sie zerfällt. zerbricht in meinen bloßen Händen. Ich schrei, tonlos, steh still und fühl mich allein. Es ist egal, was ich tue, es wird immer schlimmer. Wie ein Mantra wiederholen sie es immer. Ich kann so nicht denken, doch werde langsam schwach. Die Welt gerät ins Wanken, oft fehlt mir die Kraft. Zu kämpfen gegen Zerstörungswut, die vielen Menschen raubt den Mut. Wir verschwenden Essen, hinterlassen zerstört die Erde, vergessen ihren wahren Wert. Während Tiere und Menschen müssen leiden, können sich einige wenige mit Pelz bekleiden. Fleisch essen aus Mastställen groß, das Leid, das zurückbleibt, ist trostlos. Hört auf, dieses Leid darf nicht sein. Es ist keine Kultur, es ist Gier, Egoismus und Schein. Ich will nicht ausbeuten, die Natur will ich pflegen. Den Einklang mit ihr will ich anstreben. Ich kann nicht zerstören und ignorieren. Es gibt Schmerz so vielen, kannst du ihn spüren? Wenn Kinder ertrinken im Mittelmeer, wie kannst du dann sitzen und schweigen hier? Ich will retten, heilen und wandeln, nicht nur denken, sondern endlich handeln.
2: Dankeschön, vielen Dank, liebe Lotte. Vielen Dank, dass du heute unser Gast warst. Und lasst uns wirklich endlich handeln. Wir haben keine Zeit mehr. Und ja, vielen Dank, dass du uns deine Poesie vorgestellt hast. Und ja, und wirklich, das ist genau das, was du gesagt hast, dass wir einfach jetzt die Zeit ergreifen müssen und den Mut haben, zu handeln.
0: Ja. In dem Universum ist es völlig egal, ob wir als Spezies überleben oder nicht. Und wenn von uns nichts übrig bleibt, dann dreht sich die Erde einfach so ohne uns weiter. Und zum Abschluss hören wir jetzt Kafka. Das Lied heißt Paroli. Dies war die Stunde der Poetinnen. Mein Name ist Sarah. Mein Name ist Chris.
2: Mein Name ist Sarah. Rollentausch. Und habt noch einen schönen Sonntag.

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0: Willkommen zur Büchersendung im Freien Radio für Stuttgart, eine Sendung der Redaktion Kulturpalast. Ich bin Sabine Gertling und freue mich, dass Sie zuhören, dass ihr zuhört. Heute wird die Büchersendung zur Bühne für das Künstlerpaar Jutta Weber-Bock und Wolfgang Hähnle, die ich herzlich hier im Studio begrüße. Willkommen zurück, beide waren schon mal hier. Heute stellen Sie Ihr Buch Stunden mit uns selbst, liebes Heiko, im Dialog vor. Kurz ein paar Worte zu meinen Studiogästen. Jutta Weber-Bock wurde in Melle geboren, ist dort aufgewachsen. Sie studierte Germanistik und Philosophie an der Uni Osnabrück, ist ausgebildete Gymnasiallehrerin. 1983 ist sie mit einer Liebe nach Stuttgart gekommen und aus Liebe zur Stadt geblieben, so schreibt sie in ihrer Vita. Neben ihrer Tätigkeit als Schriftstellerin arbeitet sie auch als Schreibcoach. Wolfgang Hähnle wuchs als, er sagt, unmittelbarer Nachfahre der Kriegsgeneration in Göppingen auf, war leidenschaftlicher Fotograf. Er hat gerade gesagt, er ist es nicht mehr in dem Maß, wie er es schon war. Fotografische Messverfahren waren auch Bestandteil seiner wissenschaftlichen Tätigkeit an der Uni Stuttgart. Zur Lyrik fand er erst später, aber so intensiv, dass er seit 2013 das Schreiben von moderner Lyrik sogar unterrichtet. Beide haben zahlreiche Texte veröffentlicht, die findet man natürlich leicht auf den jeweiligen Internetseiten. Und sie haben heute auch die Musik mitgebracht. Nach so vielen Wörtern die Bühne frei für das Künstlerpaar Wolfgang Hähnle und Jutta Weber-Bock.
1: Ja, vielen Dank, Sabine Gertling. Ganz herzlich willkommen zu unserer Lesung und zum Künstlerpaargespräch. Wir freuen uns sehr, dass Sie und Ihr dabei seid und uns zuhört. In der heißen Phase des Kennenlernens haben wir uns in rund 8 Wochen per Mail mehr als 1000 Heiko geschrieben. Die Verse flogen so im Wechselspiel hin und her. Entstanden ist ein Werk, ohne dass wir darum wussten, und von Anfang an haben die Verse nicht nur einem von uns gehört.
2: Auch von mir ein herzliches Willkommen. Vielen Dank an Sabine Gertling vom Freien Radio Stuttgart für die Einladung. Wir lesen aus unserem Heiko-Band Stunden mit uns selbst, liebes Heiko im Dialog. Die schenken wir euch heute am Sonntagnachmittag, für uns auch immer eine Zeit der Besinnung, der Rückschau und dem Blick in die Zukunft. Aus unserem Fundus haben wir für den Rotkäfer Verlag 90 Liebes Haiku rausgesucht und zusammengestellt. Kraniche stehen in Japan für Glück und Liebe. Genau davon erzählen unsere Haiku.
1: Ja, und wir beginnen am Anfang und laden Sie und euch zu einer ersten Leserunde ein. Wolfgang hat damals angefangen und hat das erste Haiku geschrieben.
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1: Ja, das war Angelina Mango, Canto d'Amore. Und wir haben heute italienische Musik mitgebracht, weil Italien ist auch so etwas wie eine Liebe von uns. Und die Stücke drehen sich so rund um die Liebe. Und wie es mit Wolfgang und mir als Paar begann und sich entwickelt hat, das spiegelt sich auch in den Haiku wieder. Dieses erste Haiku von Wolfgang, was er gelesen hat: Manchmal sehe ich dich hinter dem Bildschirm lachen, möchte dich küssen. Das ist, wie auch andere, so geblieben, wie es am Anfang dort stand. Wolfgang, warum hast du eigentlich angefangen? Das hatte zwar so von Anfang an auch geknistert zwischen uns beiden, nachdem wir uns kennengelernt haben, aber einen Kuss hatte es bis dato noch nicht gegeben.
2: Ja, ich war bei der Arbeit, saß also am Bildschirm in einem Rechnerraum und ich sah dich lachen. Ein richtiges Gedankenkino, da war der Wunsch, dich zu küssen, nicht fern.
1: Ja, worüber ich sehr glücklich war, das weiß ich noch genau. Aber warum hast du damals ein Haiku geschrieben?
2: Für ein längeres Liebesgedicht hat mir die Zeit beim Arbeiten gefehlt. Außerdem fand ich Liebesgedichte kitschig, Gefühlsduselei. Ich stand halt am Anfang. Aber ich wollte etwas Besonderes für dich verfassen, dir etwas schenken. Für alle, die mit Haiku nicht so vertraut sind, eine kurze Erklärung. Es ist eine japanische Gedichtform, 3 Verse, 17 Silben, 5, 7, 5 für jeden Vers. Eine Momentaufnahme, normalerweise aus der Natur und mit kraftvollen Bildern und Sprüchen.
1: Ja, das Glück ist das Einzige, das sich verdoppelt, wenn man es teilt. Das hat Albert Schweitzer gesagt. Dieser Satz ist zu unserem Motto geworden, aber erst später. Nicht gleich am Anfang. Ich weiß gar nicht mehr, wer von uns diesen Spruch, den es auch oft auf Postkarten gibt, gefunden hat.
2: Doch, ich weiß es genau, dass du dich erinnerst, wie es mit uns begann. Du vergisst ja nichts. Erzähl doch mal.
1: Ja, gerne, denn es begann mit einem Lachen. Ich hatte damals, das war 2006, einen Lehrauftrag an der Universität Stuttgart und habe eine Prosa-Werkstatt und eine Lyrik-Werkstatt geleitet. Um dort teilzunehmen, war es notwendig, sich mit Textproben zu bewerben.
2: Mich hat das nicht geschreckt. Ich hatte schon an einigen Wettbewerben teilgenommen. Meine erste Veröffentlichung konnte ich auch schon vorweisen in der Zeitschrift Dulcinea, der ich heute noch nachtraue, weil sie leider ein paar Jahre später eingestellt wurde.
1: Ja, ich habe dich also aufgefordert, mir einige Gedichte zu schicken, damit ich mir ein Bild machen kann von deinem Schreiben. Es kam keine Antwort. Ich dachte, nun ja, das war schon öfter vorgekommen. Doch ein paar Tage später lag ein Umschlag im Briefkasten. Du hast die Gedichte mit der gelben Post geschickt. Warum eigentlich nicht per Mail?
2: Ich hatte mich aus verschiedenen Gründen für die Uni als literarischen Platz entschieden, weil ich dort auch studiert hatte. Ich fand einen Brief persönlicher und wollte mit meiner Bewerbung einen nachhaltigen Eindruck hinterlassen.
1: Ja, das hat geklappt. Die Gedichte, muss ich gestehen, habe ich nur ganz kurz angesehen und gleich beiseite gelegt. Aber den Brief, den habe ich einmal, zweimal und dann ein drittes Mal gelesen. Irgendwo muss ich ihn auch noch haben.
2: Das hat sie mir aber später erst erzählt. Ich hatte also erreicht, was ich wollte. Deine Aufmerksamkeit. Ich habe mich immer wohlgefühlt in der Lyrikwerkstatt, wurde dort herzlich aufgenommen. Es war also genau das Richtige für mich und ich habe Kritik ertragen, auch wenn es manchmal weh tat.
1: Ja, nochmal zurück zu dem Brief, weil vor allen Dingen dieser letzte Satz, der hat mich nicht losgelassen. Ich weiß es noch genau, denn er lautete: Ich freue mich auf unseren ersten Abend. Ich habe gestutzt, wieder gelesen und noch einmal und dann musste ich lachen, konnte gar nicht mehr aufhören. Ich sehe mich bis heute am Schreibtisch sitzen vor Lachen und hatte Tränen in den Augen. Ich habe dir zugesagt, die Gedichte waren, fast zweitrangig, denn ich war sehr gespannt, wer da kommen wird.

0: also näher kennengelernt über das Schreiben, das Dichten. Auch wenn deine Kritik manchmal hart war. Es hat gefunkt und danach ging es rasant weiter.
1: Ja, es war Herbst, wurde Winter, eigentlich gar nicht so die Jahreszeit fürs Verlieben. Aber ich erinnere mich noch genau, wie ich zu dir gesagt habe, Metaphern sind wohl nicht so dein Ding.
0: Das hat mich gereizt und angespannt. Das Leben hat aber auch seine Rolle gespielt, wie die Haiku verraten. Wir laden euch ein zu einer zweiten Leserunde und zu unseren gemeinsamen Wegen, die in der kalten Jahreszeit begann. Eine heiße Sache.
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0: wie in meinem letzten Haiku, du kochst einen Tee, dein Zauberspruch verhext mich, nun bin ich bei dir. Es war Hexentee, den wir in den ersten Monaten immer getrunken haben. Es war Herbst und er hat uns gewärmt.
1: Als Witch's Brew, eine neue Mischung, begleitet er uns bis heute. Es war am Anfang magisch mit uns und ist es geblieben.
0: Für mich als Mann war es neu, nicht nur anfänglich begeistert zu sein von der Frau und ihrer Kreativität, sondern es zu bleiben.
1: Und für mich war es neu, dass ein gemeinsamer Haushalt nicht das Ende auch des künstlerischen Austausches bedeuten muss, sondern dieser ganz im Gegenteil davon gefördert wird. Bei uns war es klassisch untypisch. Ein nicht mehr junger Mann, aber springlebendig im Geiste, wird durch eine bereits im Schreiben erfahrene, aber jüngere Frau entdeckt und gefördert. Ja, vielleicht und auch ein bisschen mehr. Doch ein gemeinsamer Haushalt, welch ein Wagnis. Ich konnte es mir nicht vorstellen, wollte es aber unbedingt.
0: Ich muss zugeben, dass ich mir wenig Gedanken gemacht habe. Ich war in jeder Hinsicht beflügelt und hätte alles getan, nur um gute Gedichte zu schreiben.
1: Genau, und das habe ich natürlich gewusst. Und so habe ich dich einem Küchentest unterzogen, wie wir das später genannt haben. Stellt euch eine sehr kleine Küche vor, meine Küche, die an diesem Mittag zu unserer wurde. Also wirklich sehr klein.
0: Ich habe inzwischen nachgemessen. Die Küche ist noch kleiner, als ich dachte. Nicht einmal 1,80 breit, auf beiden Seiten Schränke. Man muss sich entscheiden, öffnet man die Spülmaschine oder den Backofen. Und gerade mal knapp 2,40 lang.
1: Ja, und ich dachte, wenn wir in dieser Küche zusammen kochen können, ohne uns auf die Füße zu treten, dann könnte es auch sonst klappen.
0: Ob eng, ob breit, ich war bereit. Es ging wunderbar. Du hast rechts vor dem Herd gestanden, ich links. So ist es bis heute geblieben. Allerdings hattest du für das erste gemeinsame Kochen zu wenig Lachs gekauft für zwei. Aber wenn man verliebt ist, ist der Hunger nach anderen Sinnen größer. Wir haben geteilt, Reis und Spinat und den Fisch und gelacht und sind beide satt geworden. Immerhin war es ein Rezept von mir.
1: Ja, das leibliche Wohl ist uns beiden wichtig. Und insofern war und ist die gemeinsame Küche unabdingbar von Anfang an. Anders als bei Friederike Mayröcker und Ernst Jandl. Jandl hat mal gesagt,
0: unser Leben ist seit 40 Jahren ein gemeinsames, ohne eine gemeinsame Wohnung und ohne Kochtopf. Der turbulente Anfang wich alsbald einer bis heute anhaltenden Ereignislosigkeit ohne Idylle. Mayröcker und Jandl haben ja durchaus versucht, zusammen zu leben. Doch Jandl brauchte eine geregelte Lebensweise, die er in Mayröckers Wohnung nicht fand. Er zog in eine andere Wohnung, aber im gleichen Haus.
1: Das war als Provisorium geplant, aber der fehlende Kochtopf hat sich bei den beiden zur Konstante entwickelt. Wir hingegen können ohne Kochtopf nicht sein, vor allem aber nicht ohne unsere Bratpfanne, die wir sogar mit in den Urlaub nehmen.

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1: Zurück zu unserem Haushalt. Beim ersten Urlaub jedoch hatten wir keine Bratpfanne dabei. Du hast mich überredet, mitzukommen zur Jahrestagung vom Segeberger Kreis nach Berlin. Warum?
2: Ja, so ganz ohne Hintergedanken war es nicht, wie bei der Küche. Am Anfang habe ich mich nämlich auch gefragt, ob wir in einem Raum und womöglich an einem Tisch zusammenschreiben können. Das war für mich neben diesem Küchentest sehr wichtig, weil ich zum Schreiben viel Zeit und Platz brauche. Es gab daher noch einen weiteren Test, den Schreibtischtest. Wir haben uns also in Berlin getroffen.
1: Doch vorher musste ich noch eine einsame Woche überstehen, weil du beruflich in Berlin zu tun hattest und vorausgefahren warst. Aber ich habe sie genutzt und habe mein erstes Liebesgedicht geschrieben, ohne zu wissen, dass es eines ist. Sonst passiert hier nichts.
2: Ja, es war Volker Demuth, der uns sehr viel später bei einem Seminar darauf aufmerksam gemacht hat, dass das ein Liebesgedicht ist. Es ist uns beiden nicht in den Sinn gekommen, weil da ganz andere Sinne gefragt waren.
1: Ich bin damals also nach Tegel geflogen und zum Ausgang gerannt. Du hast hinter einer Glastür gestanden mit einer roten Rose in der Hand und ich fing an zu hüpfen und zu tanzen.
2: Das Bodenpersonal hat ja ganz schnell die Tür geöffnet und alle haben geklatscht. Das war fantastisch. Anschließend sind wir zu Fuß, weil S-Bahn, U-Bahn und Busse bestreikt wurden, durch den Tiergarten zu unserer Unterkunft am Nollendorfplatz gewandert. Am nächsten Tag aber kam dann der Schreibtischtest. Und wir haben uns bei der Tagung zum Schreiben an einem Tisch niedergelassen. Wie war das für dich?
1: Am Anfang ungewohnt, weil du mir ein Redeverbot auferlegt hattest. Und da wir uns gegenüber saßen, konnte ich dir ab und zu mal tief in die Augen schauen. Das war ein großer Vorteil. Das gab mir Halt und Zuversicht. Nebeneinander zu sitzen ist nicht so günstig, weil wir da versucht sind zu spiegeln, was der andere wohl schreibt.
2: Eigentlich brauche ich nämlich einen großen und breiten Tisch ganz für mich alleine. So dachte ich immer. Aber inzwischen habe ich festgestellt, ein kleinerer tut es auch. Es müssen nur zwei Laptops draufpassen.
1: Und ich brauche so etwas wie eine Wagenburg aus Lyrikbänden. Doch statt eines großen Tisches für mich allein können auch Stühle als Ablagefläche dienen. Hauptsache, wir sind zusammen.
2: Wir haben das mehrfach und immer wieder getestet, nicht nur im Schreiburlaub, in längeren Schreibzeiten, sondern auch nach Berlin, noch bei vielen anderen Seminaren. Es ging und es geht immer noch.
1: Das hat uns sehr glücklich gemacht. Schreiben erfordert für uns eben nicht ein striktes Alleinsein am Arbeitsplatz. Für uns würde die Gemeinsamkeit als schreibendes und liebendes Paar sonst nur mit angezogener Handbremse funktionieren.
2: Eigenständigkeit lässt sich unseres Erachtens nicht nur durch eine räumliche Trennung von Arbeitsplatz und Wohnraum erreichen, sondern ist ein Prozess, der sich im Kopf und vor allem im Bauch abspielt.
1: Natürlich müssen wir immer wieder neu eine solche eigene Kreativität erzeugen. Aber es ist bei uns nicht notwendig, die Liebe vor dem Werk, das Werk gegen die Liebe zu schützen.
2: So haben wir eine Übereinstimmung nicht nur im täglichen Leben gefunden, sondern haben auch entdeckt, dass wir beide gerne in der Natur sind, zum Beispiel beim Wandern.
1: Mein Wunsch war es, zusammen zu leben und zu arbeiten, die Leichtigkeit des Seins zu genießen, ohne die eigene Freiheit aufzugeben. Konnte das gelingen? Wir haben es darauf ankommen lassen. Viele Künstlerpaare sind gerade im Zusammenleben gescheitert. Ingeborg Bachmann und Max Frisch oder Erich Maria Remarque und Marlene Dietrich, um nur zwei zu nennen.
2: Unsere Haiku erzählen davon, wie die Liebe immer über allem stand und es für uns kein Halten mehr gab. Wir laden euch daher ein zu einer dritten Leserunde. Wolfgang beginnt.
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0: Ja, Margrethe Mohr hat gesagt, wenn das Buch vom Schreibtisch in die Buchhandlung übersiedelt, gehört es von da an dem Leser, nicht mehr dem Schriftsteller. Es gehört also Ihnen und euch als Zuhörerinnen und Zuhörer. Und wir dürfen an dieser Stelle auf die Buchhandlungen oder auch auf Onlinehändler verweisen, wo es Stunden mit uns selbst zu kaufen gibt. Ganz herzlichen Dank nochmal an Sabine Gärtling für die Einladung. Das hat heute wieder sehr viel Spaß gemacht. Und natürlich Ihnen und euch allen fürs Zuhören. Ich hoffe, der Nachmittag hat euch gefallen. Die Sendung wird es dann auch wieder zum Nachhören auf meiner Homepage weberbock.de geben. Und wir lesen zum Abschluss noch unsere beiden Lieblings-Haiku.
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1: Das war jetzt schon fast die Büchersendung von heute. Aber wer Jutta Weber-Bock und oder Wolfgang Hähnle live erleben will, hat Gelegenheit dazu. Und zwar gibt es am 8. Juli um 19.30 Uhr eine Lesung in der Ghetto-Galerie. Jutta von Ochsenstein und Wolfgang Hähnle lesen aus Zwischen den Zeiten. Da sollte man vielleicht sagen, wo die Ghetto-Galerie ist, weil da sind nachher noch mehrere Veranstaltungen.
2: Ja, das ist in der Höllerlinstraße 17, ja.
1: Am 11. Juli um 10 bis 18 Uhr gibt es eine Schreibwerkstatt, autobiografisches Schreiben für Frauen, Strandgut aufsammeln beim Katholischen Bildungswerk Stuttgart. Das ist ja jetzt bald, kann man sich da noch anmelden?
2: Ja, da kann man sich noch anmelden, jetzt heute und morgen. Am Dienstag wird dann der Teilnehmerkreis geschlossen.
1: 11. Juli, 10 bis 18 Uhr. 21. Juli, 19 Uhr, Forum für literarischen Austausch, auch in der Ghetto-Galerie. Das heißt, es ist für Autorinnen und Autoren.
2: Ja, und da ist jeder willkommen, der seine Texte vorstellen möchte und am besten vorher an mich eine E-Mail schreiben. Die Adresse findet sich auf der Homepage.
1: Jutta Weber-Bock. Am 6. September, 13 bis 17 Uhr, gibt es einen poetischen Spaziergang durch den exotischen Garten in Hohenheim. Das finde ich ja auch was Spannendes.
2: Ja, mich reizt der exotische Garten ganz ungemein, weil es dort so viele Pflanzen gibt, wie mit sprechenden Namen, wie zum Beispiel den Schlafbaum.
1: Und dazu hast du Texte verfasst?
2: Nein, dazu habe ich keine Texte verfasst, sondern ich habe dazu Impulse, die dann zum eigenen Schreiben anregen.
1: Und muss man sich da auch anmelden, wenn man mitgehen will?
2: Ja, da muss man sich über den Hospitalhof anmelden.
1: Das heißt, es ist eine Veranstaltung des Hospitalhofs und du hast auch gesagt, es ist innerhalb einer Reihe.
2: Ja, das ist die Reihe Summer in the City und auf der Seite hospitalhof.de kann man sich dort anmelden.
1: Dann am 15. Oktober um 19.30 Uhr eine Lesung in Jutta Weber-Bock. Liest aus Gertrud wartet auf Frieden im Rahmen der Ausstellung Die Erinnerung erfinden wir uns selbst, 100 Jahre Gedok. Auch das in der Gedok-Galerie. Was für eine Gertrud ist da gemeint?
2: Oh, diese Gertrud, das ist meine Mutter. Das kann ich ja verraten.
1: Und dann noch ein letzter Veranstaltungshinweis. Am 12. November um 20 Uhr gibt es neue Texte in der Galerie. Lesung mit Werkstattgespräch im Rahmen des Forums für literarischen Austausch auch in der Ghetto-Galerie. Die Moderation hat Jutta Weber-Bock. Musikalische Begleitung gibt es Variationen und Improvisationen durch das Duo Sapivo mit Günter Schwarz am Flügel und Hans-Jürgen Sesterheim am Saxophon. An diesem Abend lesen aus veröffentlichten und unveröffentlichten Prosatexten Birgit Juresa, Winfried Meyer-Revoredo, Barbara Marcinko oder Marcinko?
2: Marcinko.
1: Marcinko und Hannes Wirth. Und da, auch da kann man einfach hinkommen.
2: Man kann einfach kommen und ist herzlich willkommen.
1: In der Ghetto-Galerie, in der
2: Höllerlinstraße 17.
1: Es ist warm und nach einer Stunde lässt auch die Konzentration etwas nach. Wir haben heute besprochen das Buch oder vorgestellt das Buch Stunden mit uns selbst, Liebes Heiko im Dialog, erschienen im Rotkiefer Verlag und natürlich überall zu bekommen. Herzlichen Dank, Wolfgang Hähnle und Jutta Weber-Bock, für euren Besuch hier im Studio. War ein, nachdem ich wenig tun musste, fand ich das mal ganz spannend, wenn meine Studiogäste das Programm machen. Schöne Musik habt ihr mitgebracht.
2: Danke.
1: Die nächste Büchersendung gibt es am 2. August. Ich habe es mir aufgeschrieben. Und zwar geht es da um den momentanen Stipendiaten im Stuttgarter Schriftstellerhaus, Luca Kieser. Der hat am 25. Juni im Schriftstellerhaus eine Runde gemacht, Questions and Answers, Also er meinte, es sei keine richtige Lesung, aber natürlich hat er doch aus seinen Büchern gelesen und hat auch auf Fragen geantwortet. Ich habe einen Mitschnitt aus der Veranstaltung gemacht und werde daraus Ausschnitte senden am 2. August um 15 Uhr bei der nächsten Büchersendung. Das war's jetzt für heute. Verantwortlich für die Sendung war Sabine Gertling. Ich wünsche noch viel Spaß beim Freien Radio für Stuttgart. Nach uns kommt Radio Neckar. Und AFU hat wieder eine Band zugange, die sehe ich jetzt schon. Na, jetzt sind sie wieder verschwunden. Also die wird nachher live hier im Studio zu Gast sein. Das war's. Alles Gute und noch einen schönen Sonntag. Und jetzt noch eine letzte Musik, die Jutta und Wolfgang mitgebracht haben.

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Willkommen zu unserer Juli-Ausgabe. Ich habe zwei Gastbands, ich habe kein Cover-Original und ich bin allein da. Ich bin der AFU, begrüße euch. Hallo!

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1: Genau so ist es. Gleich 10 Minuten nach 4 haben wir es. Unsere Juli-Ausgabe und hier noch ein Geburtstagsgruß an den Martin, der heute Geburtstag hat. Ich muss ihm nachher dann die Sendung vorspielen, dass ich es gesagt habe und ihm nochmal alles Gute wünsche. Weil er mag nämlich nicht so wirklich Rockmusik. Gut, also, wir haben ein volles Programm, wie immer. Und zwar habe ich mir jetzt, wo ist denn jetzt mein Dings? Da ist er. Ah, genau, meine Zettelwirtschaft. Wir machen hier noch ein bisschen analog, nicht alles aus dem Rechner. Und zwar habt ihr gerade gehört, das Powerplay von vor 4 Wochen gewesen, Color Vision. Das war Confess und unser heutiges Powerplay, erstes Lied dieser Stunde, Dominium war das mit Dark Melodies. Das ist ein Track aus dem neuen Album Hide is Calling. Und zwar kam das erst am Freitag kam es raus. Die Band ist, das ist ihr drittes Studioalbum, Night is Calling. Und die machen eine Horror-Metal-Saga. Und die setzen sie da fort in diesem Album und haben das da rausgebracht. 13 Songs sind da drauf auf dem Album. Wir hören aus diesem Album in der zweiten Stunde Night is Calling, den Titelalbum zum Album. Und dann in der dritten Stunde Dr. Doktor haben wir da noch. So, was passiert hier noch? Wir haben zwei Bands. Wir haben nachher Iron Key in der zweiten Stunde. Wir haben dann einige Neuvorstellungen. Papa Roach, Avatar, Kiss and Diamond Might, Lex Legion, From Ashes to New. Und wir haben ein Album in der dritten Stunde. Und zwar ist es von Masterplan, haben ein neues Album und das heißt Metamorphosis. Und von dem spiele ich euch gleich mal einen Track, der Track Nummer 10, Rise Again. Das ist auch die Albumversion von dem Titel und den gibt's jetzt.

0: 16:24 Minuten Radio Neckar Oltraug im freien Radio für Stuttgart auf der 99.2 oder weltweit über www.freies-radio.de. 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Und die Bandinterviews, die findet ihr zudem alle dann auch noch auf unserer Redaktionshomepage radioneckar.de, dort unter Ultrarock. Das war was Neues von Papa Roach, und zwar die Single See You in Hell featuring Hanuman Kind oder so ähnlich. Das kam am 11.06. raus. Papa Roach feiert bei Rock am Ring Live-Premiere mit der neuen Single, die wir gerade gehört haben. Und die machen da eine Kollaboration mit einem indischen Rapper, Hanuman Kind oder Hanuman Kind. Und das haben sie da vorgeführt. Das ist ein Soundtrack für eine Netflix-Serie Devil May Cry. Und da war der Titel dann dabei. So, Dele, was gibt es hier noch zu sagen? Ansonsten gibt es hier gerade im Überblick nicht mehr allzu viel. So, dann machen wir nämlich gerade mal weiter. Was ich noch übrigens, ne, kann ich nachher noch sagen. Das andere sage ich nachher noch. Dann müssen wir mal da drauf drücken.
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0: Mal, mal gucken, kriegen wir so hin. Sodele, ihr seid Van Hills und dann stellt euch mal draußen den Hörern vor. Der spricht, kommt gerne ein bisschen näher ans Mikrofon.
1: Alles klar. Passt das so? Hört man mich?
0: Ja.
1: Ja, super, super, super. Okay, hi. Ich bin der Philipp und ich bin der Drummer von Van Hills. Wir sind zu viert in der Band. Hier neben mir sitzt der Mo.
2: Hallo.
1: Das ist auch der Sänger von unserer Band. Wir singen eigentlich fast alle so ein bisschen so. Da hinten ist der Andrea, der spielt die zweite Gitarre und der singt auch. Und hier sitzt der Matze.
2: Hallo.
1: Neben mir am Bass. Genau, jetzt habt ihr alle Hallo gesagt, während ich euch vorgestellt habe.
0: Haha, das ist schon mal sehr gut.
1: Alle nochmal im Chor Hallo.
2: Hallo.
1: Hallo.
0: Hallo. Hallo. Lolle.
1: Ja, genau. Und wir kommen aus Stuttgart. Und
0: das ist schön. Ich bin auch aus Stuttgart.
1: Ja gut, Mo will immer, dass ich sage aus St. Utgard. Aber ich finde, das macht uns 15 Jahre.
0: Das habe ich jetzt auch noch nicht gehört, St. Utgard.
1: Ja, genau.
0: Okay, ich bin gewürdiger Cannstatter. Kann da jemand mithalten?
3: Alle zugezogen, glaube ich. Ja.
0: Also, ihr seid reingeschmeckte.
3: Alles reingeschmeckte.
1: Also, ich komme ja eigentlich auch aus Esslingen. Also
0: ja, das geht ja noch. Das geht ja noch. Das ist schon im Prinzip gerade so ums Eck.
3: Der zählt noch.
0: So, Dele, kurzes Interview geht relativ kurz und Schlag auf Schlag. Ihr wolltet gleich mal den Titel Weltschmerz hier uns unplugged mit uns begeistern oder so.
1: Richtig, den gibt es auf unserer EP übrigens auch. Aber dazu kommen wir vielleicht gleich.
0: Genau, dann spiel den mal.
1: Alles klar. Mo, du gibst.
3: Ich fange an, ja, alles gut.
1: Ja. Ich so läuft es übrigens auch in meinem Proberaum.

0: Danke.
1: Habt ihr schon mal für euch selber geklatscht?
2: Nee, es fühlt sich nicht mehr an.
1: Sehr schön, Radio Neckar Ultrarauch im freien Radio für Stuttgart auf der 99.2 weltweit über freies-radio.de. Mit 7 Tage Mediathek könnt ihr auch dieses schöne Musikstückchen noch 7 Tage anhören. Oder dann später natürlich auf radioneckar.de, dort unter Ultrarock. Dort Sendungen könnt ihr dann anklicken, in dem Fall Sendung 2026. Und da gibt es auch das Kurzinterview später noch zum Nachhören. Fanhills sind live zu Gast im Kurzinterview. Vorher hat euch vorgestellt, gerade war das der Titel Weltschmerz. Titel, wie kam ihr drauf? Wieso dieser Titel?
0: Genau, also das ist ein Titel von unserer neuen EP, die jetzt im Mai rauskam mit 4 Songs.
3: Heißt wie die Band Fanhills?
0: Punkt Fanhills. Sie heißt Punkt Fanhills, wegen anderen Geschichten. Genau, also Weltschmerz. Die Inspiration daher kam eigentlich. Die Inspiration für Weltschmerz, ich denke, da fühlt jeder und jede ein bisschen mit. Das kriegt man gerade in den heutigen Zeit, kriegt das jeder ein bisschen ab und manche trifft es härter, manche trifft es weniger. Das Lied ist entstanden in einem Zeitpunkt oder in einem Moment, wo es mich besonders hart getroffen hat, nachdem ich auch, da war ich auf einem Punk-Festival. Es war echt wunderschön, dann wieder in der Realität und dann kamen so schlechte Nachrichten von überall auf der Welt und dann hat mich das einfach wie so eine Schelle wieder in die Realität geholt und dann dachte ich, jetzt muss ich was machen und meine Voice stand die Musik und dann habe ich dieses Lied geschrieben. Damals war ich noch mit Fanhills war ich noch allein und habe mir jetzt aber 3 richtig gute Freunde dazu geholt, jetzt schon seit 2 Jahren und jetzt spielen wir den zusammen. Genau, und der Song soll ein bisschen als Muntermacher sein für jeden und jede, die auch Probleme haben mit dem Weltschmerz und sich da manchmal überfordert fühlen.
1: Das heißt, eure Band, die gibt es jetzt mindestens 2 Jahre, aber noch ein bisschen länger. Wie lange gibt es das jetzt?
0: Ich bin 92 geboren,
1: seitdem du lebst.
0: Seitdem gibt es mich. Nee, genau, aber so in der Besetzung gibt es uns jetzt circa seit einem Jahr.
3: Mhm. Nein, nicht ganz, also ich bin ja als Schlagzeuger als Neuster dazugekommen, das war im Oktober.
0: Ah, okay, dann 3/4 Jahr, genau. Ja. Davor habe ich allein gemacht, dann kam als nächstes Matze dazu.
4: Ja, Moritz und ich haben vor 3 Jahren auf dem Herzberg-Festival drüber geredet, glaube ich.
1: Genau. Da habt ihr euch kennengelernt, alle?
4: Nee, kennen tun wir uns schon viel länger.
1: Okay.
4: Ja, schon 10 Jahre.
0: Genau. Okay. Und dann kam Andrea dazu.
5: Ja. Und ich glaube, so als Band seit 3 Jahren. Mehr oder weniger. Ja.
1: Mehr oder weniger, ja. Weniger oder mehr, okay. Ja. Also auch noch eine ganz junge Band, da freue ich mich sehr, dass ich euch hier im Radio ein bisschen vorstellen darf, was vielleicht für euer Größerwerden dann auch dann was wird, weil ihr könnt ja das Interview auch wiederum auf eurer Seite packen, in Social Medias reinpacken und dann ist ja da eine Bewerbung bei anderen Interviews oder vielleicht auch bei Konzerten oder sowas dann ja vielleicht auch damit möglich.
0: Mhm. Ja.
1: Genau, seid ihr alle irgendwie Nachbars oder war das so aus der Schule oder wie habt ihr dann euch gefunden?
5: Ich komme aus Italien, ich bin nicht hier geboren und dann, wir haben uns...
1: Bella Italia.
5: Ja, genau.
1: Schwätzt aber gut Schwäbisch.
4: Ja, Moritz und ich haben uns halt vor gut 10 Jahren irgendwann mal auf einer Studentenparty kennengelernt und haben damals, glaube ich, auch schon drüber geredet, dass wir irgendwann mal zusammen Musik machen wollen. Und dann ist Moritz, das war damals noch in Konstanz, und dann ist Moritz irgendwann nach Stuttgart gezogen. Ja. Und dann haben wir das mal in Angriff genommen.
1: Und praktisch jetzt nach der Corona-Zeit gefunden. Das heißt, ihr konntet auch richtig schon in die Vollen gehen, ohne das komische Proben über Internet, Stream oder was weiß ich.
5: Ja, genau, stimmt, ja.
1: Und konntet auch gleich wieder voll auf die Konzerte gehen? Habt ihr dann auch voll ausgenutzt?
5: Also ich glaube, nach ein paar Monaten, dass wir als Band da waren, wir hatten schon einen Auftritt, also semi-akustisch sozusagen. Dann haben wir angefangen mit, ich glaube, Herzberg war die größte einfach Auftritt, das wir gemacht haben, so ganz am Anfang. Dann letztes Jahr haben wir so ein kleines Tour im Herbst gemacht, in Ulm, Stuttgart und Konstanz. Wir waren vor ein paar Monaten in Köln jetzt. Wir hatten so immer gute Möglichkeiten, irgendwo zu spielen, ja.
1: Okay, und jetzt die EP, die ihr da habt, die ist es. Wie viele Titel insgesamt gibt's von euch?
5: 4 Stück.
4: Also 4 Stück sind auf der EP, aber ich glaube, wenn wir alles zusammenrechnen, haben wir bestimmt 14 oder 15 fertige Songs.
1: Okay,
0: ja, also wir haben kein Problem.
1: Aber die EP ist jetzt das erste, was ihr rausgebracht habt.
3: Ja, es gibt so ein paar Sachen auf dem Bandcamp-Account, da kann man, ich glaube, zwei Sachen hören.
0: Ja, und es gibt YouTube-Videos, wo wir auf der Straße einfach Musik machen, auf dem Weg zu einem Konzert, aber wirklich jetzt so auf den großen Streaming-Anbieter verfügbar und richtig gepublished, sage ich mal, das sind jetzt genau 4 Lieder.
3: Genau, 4 Lieder, wirklich als EP, ja. Unser erster richtig offizieller Release, den man sich anhören kann, überall auf allen möglichen Streaming-Plattformen, das ist erhältlich. Ja, genau.
1: Okay. Ja, dann würde alle Lieder, braucht das der andere, wo ich jetzt im Rechner drin habe, This House is on Fire, das ist auch auf der EP.
3: Genau.
1: Ja. Und was geht's um den Titel? Weil der ist jetzt ja ein englischer Titel, der andere war ja,
0: denkst du? Genau, also das ist so ein bisschen unser Ding oder auch mein Ding. Ich kann manchmal fällt es mir leichter, auf Englisch Texte zu schreiben, manchmal fällt es mir leichter auf Deutsch. Und in dem Fall ist jetzt auf Englisch passiert und This House is on Fire, da geht's so ein bisschen. Also der hat mehrere Ebenen, aber ich denke, eine so Hauptebene ist ein bisschen der ganze Klimawandel und wie es, dass es immer noch Leute gibt, die das für nicht relevant oder tatsächlich als Fakt anerkennen. Und das hat mich einfach extrem genervt oder nervt mich. Und deswegen war das so ein Song, der mir echt am Herzen liegt und den ich machen wollte. Und genau, das sagt eigentlich auch schon der Titel, This House is on Fire, also unser Haus, also unser Planet. Und da hört man auch gut am Anfang, wenn Andrea schreit. Weil so

0: 16 Uhr und gleich 44 Minuten Radio Neckar Ultrarock im freien Radio für Stuttgart 99.2 weltweit freies-radio.de und die Band Van Helis im Kurzinterview. Van Helis hört sich irgendwie an wie Vangelis. Hat das irgendeine Bewandtschaft damit oder nicht?
1: Nein,
0: oder?
1: Nein.
2: Van Helen, dass sie sich so anhört, aber Vangelis, nee, weder noch.
3: Eigentlich heißt es einfach nur Fenchel auf Lettisch.
0: Genau. Was?
3: Fenchel auf Lettisch.
0: Fenchel auf Lettisch.
3: Ja. Was ist das? Ist auch Programm bei uns.
2: Lettisch, die Sprache Lettisch. Aus Lettland.
0: Ja. Ah, okay. Ja. Könnt ihr Lettisch?
2: Nö. Ich weiß, was Fenchel heißt.
3: Ich kann ein bisschen.
0: Aber was hat es damit zu tun? Warum?
2: Das war einfach so, ich wollte einen Namen, der nicht so viel Bedeutung hat, der einfach quasi nicht von der Musik ablenkt. Und dann hat mir damals ein Kumpel, hier an der Stelle Shoutout an Felix Bächle, der hat mir damals erzählt, dass man super gut Sellerie als vegetarische Schnitzel machen kann. In meinem Kopf hat er aber Fenchel gemeint. Und dann habe ich irgendwie Fenchel ausprobiert. Das ging so semi gut, aber seither fand ich irgendwie Fenchel cool. Und dann haben wir überlegt, na, nennen wir es doch Fenchel, aber irgendwie klingt es auf Deutsch nicht ganz so spannend. Und haben es auf anderen Sprachen angeguckt. Und ja, Englisch klingt es auch nicht so cool, aber auf Lettisch klingt es richtig.
4: Was machst du nochmal auf Englisch?
2: Und? Fennel.
4: Ja, gut, okay.
2: Und es ist auch ein untergeschätzter Gemüse. Das passt jetzt auch ganz gut als Bandname.
5: Sehr unterschätztes Gemüse.
0: Okay.
3: Teilen auf unserem
0: Konzert. Seid ihr Vegetarier?
3: Ich schon.
2: Ja, ich nicht.
4: Nicht komplett, nein.
2: Flexitarier bin ich.
0: Ich handle das so wie bei Pferd und Äffle, falls ihr die beiden schwäbischen Komödianten vom Fernsehen könnt, wo das schlabinsches Pferdle fragt, bist du Vegetarier? Und fragt das sechs Pferdle, oh ja, ein Eichfleisch doch.
4: Oh Gott.
0: Genau, dann wollte man noch wissen, was geht bei euch in der nächsten Zeit ab? Also, Konzerttermine, was plant ihr, was geht da los bei euch?
4: Also jetzt, ich glaube, am kommenden Wochenende, oder das da draußen?
3: Am 17.07., also am Freitag in zwei Wochen.
4: Genau, da spielen wir im 5 bis 9 in Esslingen, direkt am schönen Neckar. Das ist da, wer es nicht kennt, bei der Merkel-Villa im Merkel-Park. Das ist 5 bis 9, schön draußen unter freiem Himmel.
0: Noch nie gehört, die Location?
4: Ja, aber es ist richtig, richtig schön.
3: Das ist ganz sweet, das Ganze ist for free, kostet nichts.
0: Genau. Okay, und wie kommen wir da hin?
3: Mit den Öffis, mit der S1 nach Esslingen. Genau, und dann laufen wir vom Bahnhof 10 Minuten.
0: Okay,
4: ja. Ja.
0: Dann Richtung Turm oder wohin laufen? Oder auf die Burgenhof?
4: Nee, also
2: Merkel-Park
4: einfach. Merkel-Park direkt am Neckar da.
0: Merkel-Park wie...
4: Angela Merkel.
0: Ja, genau.
4: Und bald darauf spielen wir auf dem Umsonst und draußen in Feingen, Stuttgart-Feingen.
0: Okay, jetzt dann im...
2: Am 9.8.
0: Am 9.8.
2: Davor spielen wir noch in Blochingen im alten Fuhrmannshaus zusammen mit...
0: Fuhrmannshaus?
2: Sally Can Wait und Strange Noise. Auch nochmal ein Shoutout an unsere Freunde.
0: Wusste ich gar nicht, dass ein paar Relatives von mir ein Haus hier haben.
2: Genau. Und dann spielen wir im September auf dem TG Rockt in Donsdorf. In
3: Reichenbach unter Rechberg bei Donsdorf.
2: Ja. Genau. Also schon Festival.
0: Alles hier praktisch in der Umgebung.
2: Genau. Und dann denke ich, ein wichtiger... Dann kommt noch ein bisschen was anderes. Aber dann ein wichtiger Termin ist noch, dass wir Ende November...
3: Am 21.11.
2: Genau, da machen wir ein Jahresabschlusskonzert zusammen mit Sally Can Wait und der Band Küste hier
0: okay.
2: Auf der Gegend. Und da freuen wir uns sehr drauf, im Komma in Esslingen.
4: Genau.
2: Das wird richtig cool und sonst sind noch ein paar kleinere Sachen geplant, aber... Ja. Folgt uns einfach.
4: Folgt uns. Unsere ganzen Termine findet ihr nämlich auch in der Übersicht auf Instagram und auf TikTok.
0: Ja, zum Beispiel, einen Link habe ich ja gesetzt auf radioneckar.de, dort auf Ultrarock. Mhm. Habe ich einen Link gesetzt, aber wie ist er direkt? Welchen kann man wählen?
2: Einfach entweder Linktree, Van Helis Band, Linktree/ Van Helis Band, oder man geht auf Insta bei Van Helis Band, @Van Helis Band, da sieht man dann auch.
0: Mit
2: kleinem F. Und da sieht man dann auch, denn in unserer Bio steht der Linktree-Link und da sieht man eigentlich alles, wo wir aktiv sind, alle Streamingdienste, wo uns
4: ansonsten gibt man einfach in die schlaue Suchmaschine Google unseren Namen ein, Van Helis, dann findet man alles von uns.
2: Ja, genau.
0: Wird man alles finden.
4: Ja, wird man alles finden.
0: Wunderbar.
2: Gibt's keine andere Band, die Fenchel heißt.
0: Ja, gut, Kurzinterview heißt, es ist kurz und somit ist das Ding nämlich auch schon rum.
4: Oh,
2: schade.
0: Ich bedanke mich, dass ihr da wart und wünsche euch einen ja nicht so sonderlich weiten Heimweg, denn wir machen mit unserem Programm hier weiter. Nämlich habe ich hier in meinem Rechner drin was Neues von Avatar. Die haben eine Radiosingle rausgebracht am 5.6. Heavy Metal Band Avatar hat ihre neue Radiosingle Crying Fire veröffentlicht und zeitgleich eine Headliner-Tour für den kommenden Herbst angekündigt. Die Band, die aktuell als Support für Metallica in Europa unterwegs ist, knüpft damit an ihre jüngsten Erfolge an. Steht hier dabei geschrieben und den Titel, den spiele ich euch geradewegs einfach mal vor.
4: Danke, dass wir da sein durften.
0: Bitteschön, macht einen guten Heimweg. Tschüss.

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2: Grüß Gott, Frau Kechele.
3: Grüß Gott, Frau Peters.
2: Als ihr mit uns ein Handy kauft, Frau Kechele.
3: Was, haben Sie das nicht gewusst, Frau Peters?
2: Was, Frau Kechele?
3: Also, ein Handy ist schädlich wegen der Strahlung.
2: Meine Sie, Frau Kechele.
3: Ja, da kriegt man ein Geschwür am Hirn.
2: Ah, das will ja halt mal erst.
3: Also, das macht Sie denn nichts aus, wenn Sie ein bisschen blöd werden, Frau Peters.
2: Können Sie die Frage noch mal stellen?
3: Ja, also, wegen was brauchen Sie ein Handy, sagen Sie mal.
2: Dann kann ich mit Ihnen sogar telefonieren, während ich gerade auf dem Klo hock. Soll ich es mal vormachen, Frau Kechele?
3: Was? Warten Sie. Was? Auf meinem Klo?
2: Ja,
3: auf meinem Klo?
2: Ich gang schön, nein. Auf der Klo.
3: Ja. Sind Sie drinnen? Auf meinem Klo jetzt?
2: Ja, ich hock drauf.
3: Ah, ja, ich kann Sie gut hören, Frau Peters.
2: Ja, aber ich hab doch noch gar nicht da drauf.
3: Ja, man hört's gut durch die Klotür durch, gell?
2: Wissen Sie, jetzt, ich ruf jetzt an, jetzt, also.
3: Was ist passiert, Frau Peters?
2: Ja, das Handy ist mir ins Klo reingekagelt.
3: Gut spülen, Frau Peters, gut spülen.
2: Ja, das Handy ist weg.
3: Ah, das ist ja keine Ahnung, das Sauerei, sage ich jetzt, verstrahlt mal ein ganzes Klo.
2: Und ich kriege jetzt kein Geschwür am Arsch.
3: Sie brauchen doch aber auch gleich stundenlang mit Ihrem Arsch rumtelefonieren,
2: Frau Peters. Und die teuren Gebühren, das war ja schon einschaltet und jetzt telefoniert das jetzt ganz neu im Abwasserrohr.
3: Doch, gerade recht für Fäkaliensprache.
2: Ach, so eine Scheiße.
3: Ja, aber ohne das Handy haben Sie jetzt wieder zwei freie Händler. Gell, Frau Peters?
2: So, für was? Was soll ich heben?
3: Ja, ein frisches Heffelzöpfchen, gell?
2: Ja, und kräftig, nein, bei Isar. Das Handy strahlt leis vor sich hin. Im Heffelzopf ist ein Haufen Butter

0: Eine knappe Minute vor 5 haben wir das Radio Neckar Ultra Rock im freien Radio für Stuttgart auf der 99.2 weltweit freies-radio.de. Kiss & Dynamite waren das gerade mit der Single Glory Days. Die kam jetzt am 1.7. raus. Und das ist ein kleiner Vorgeschmack auf das Album, das am 18. September rauskommt. Und das ist der Band, 20 Jahre Bandfreundschaft heißt es hier. Und da kommt dann praktisch dieses Studioalbum raus. Und dann kann man das dann auch hören. Und die sind ja auch schon einige Jahre da und haben viele Titel rausgebracht und Platten rausgebracht und überhaupt. Ja, jetzt sind wir dann gleich in der zweiten Stunde. Da machen wir das nächste Band-Interview. Wenn ihr euch über das freie Radio informieren wollt, könnt ihr das immer über freies-radio.de machen.
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0: Willkommen zu unserer zweiten Stunde. Ian Key haben wir jetzt im Bandinterview, oder Ian Key, und werden wir gleich interviewen. Und dann haben wir noch unser Powerplay von, wo haben wir es denn jetzt wieder hier hin? Dominium. Und ich bin der Afro, begrüße euch. Hallo, Le.

4 Minuten nach 5 haben wir es. Radio Neckar Ultrarock im freien Radio für Stuttgart auf der 99.2 weltweit freies-radio.de mit 7 Tage Mediathek. Das Programm ist so voll, deswegen bemühe ich mich auch entsprechend schnell zu sprechen, um alles hier unterzukriegen. Das war gerade von unserem Powerplay der Titelsong zum Album von Dominium. Night is Calling, so heißt auch das Album, haben wir gerade noch gehört. Zweite Stunde, ihr wisst es, an die Fenster draußen. Es ist immer unsere Gastbandstunde. Wir blicken aber zuerst zurück, was war vor 4 Wochen. Und vor 4 Wochen haben wir eine Band da gehabt, und zwar Overcoming Autumn. Und die haben uns auch ein bisschen was live geklampft. Und wie sich das anhört, das könnt ihr gleich hören. Und dann geht es auch mit Ian Key auch schon los.

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2: Und 14 Minuten, Radio Neckar, Ultra Rock, ich brauche gar nicht mehr sagen, ist ja schon alles im Jingle drinne gewesen. Wir sind in der zweiten Stunde, die Ian Key Band, und das ist der Jo und die Andrea. Ich begrüße euch. Hallolle.
3: Hallo.
4: Hallo.
2: Ihr habt gut hergefunden?
1: Ja.
2: Ihr seid entspannt?
1: Total.
2: Und ihr habt schon Kontakte geknüpft mit unserer anderen Band, die da war?
1: Ja, die Fanhelis waren ganz nette Jungs, doch, muss man sagen.
2: Sehr.
1: Und auch ein nettes Mädel dabei, ja.
2: Wunderbar.
4: Puppenfoto steht auch schon.
2: Wunderbar. Haben wir alles hingekriegt und jetzt seid ihr da im großen Interview. Ihr habt euch über den normalen Weg beworben. Ende letztes Jahr gab es ja unser Formular über radioneckar.de, dort unter Ultrarock. Und da kann man das Bandinterview-Formular ausfüllen. Im September kommen dann die Termine für 2027. Ihr wart schon mal da, schon lang, lang her. Ich gehe mal davon aus, nicht jeder Hörer hat es damals noch gehört oder jetzt vorher noch in unsere Webseite reingeklickt, wo das alte Interview da ist. Deswegen stellt euch nochmal draußen vor, wer macht was in der Band. Ihr seid ja nicht jetzt vollständig, da fehlen ja noch ein paar, oder?
4: Wir sind normalerweise zu viert. Wir haben außer jetzt uns beiden noch einen tollen Schlagzeuger dabei. Wir haben auch einen Bassist. Normalerweise, wenn ich jetzt nicht einfach so vorbeikomme, sitze ich auch noch an oder stehe ich an einem Keyboard. Aber große Sachen macht die Gitarre erstmal und dann machen wir gemeinsam einen Gesang. Wie gesagt.
1: Genau.
2: So wie lange gibt es euch jetzt schon?
1: Wir haben dieses Jahr 10-jähriges Jubiläum.
2: 10-jähriges.
1: Also wir sind jetzt gerade beim 10th Anniversary Tour quasi. Also wir haben einige schöne Konzerte gemacht dieses Jahr schon. Toll, fantastisch war natürlich das Konzert mit Fool's Garden, wo wir als Vorgruppe gespielt haben.
2: Nicht schlecht. Die haben wir auch schon interviewt, beziehungsweise der Mozzi hat sie interviewt.
1: Ja, ja. Nee, es war ein tolles Jahr jetzt eigentlich und ja, wir hoffen, da geht es noch so ein Weilchen weiter. Wir sind am 2015 sind wir geboren sozusagen, war das erste Konzert und jetzt haben wir dann am 10.10.25 das 10-jährige gemacht, aber dann gehen wir da erst ins 10. Jahr ja rein. Das heißt also bis 10.10.26, da haben wir das nächste große Konzert mit Jay-Z and the Tree aus Australien. So geht das jetzt weiter.
2: Nicht schlecht, da ist dann einiges geplant. 10 Jahre, viele Bands schaffen es nicht so lang, viele schaffen es aber auch länger. Da wünsche ich natürlich, dass es euch noch ganz lange, lange, lange, lange, lange gibt. Und ihr wart ein oder zweimal auch schon hier gewesen?
4: Zweimal.
2: Zweimal sogar schon.
1: Ja, ja.
2: Ich lerne das nicht auswendig. Ich muss selber in meine Listen gucken, wann ihr denn da wart. Aber ich freue mich über Bands, die immer wieder kommen. Und auch mit anderen Bands kommen. Ich freue mich zum Beispiel auch immer über Andreas Vogroth, der immer wieder eine andere Band hat und immer wieder ist er da. Und so besteht diese Sendung aus immer wieder kehrenden Bandinterviews. Ian Key. Warum Ian Key?
1: Das ist ein aus meinen Initialen heraus quasi gemachter künstlicher Name, mit dem ich mich damals schon in der Schulzeit quasi in der Schulband als Keyboarder damals noch Ian Key präsentiert habe.
4: Und sein alter
1: das
4: Ego.
1: Hat sich dann halt irgendwann mal so im Laufe der Zeit so gehalten.
2: Okay, und dann hast du gleich von vornherein die gleiche Besetzung gehabt oder gab es dann Änderungen der Besetzung?
1: Nee, damals war ich ganz normal Keyboarder und wir waren eine ganze Menge verschiedener Bands. Es gab mal eine Band, die hieß Incognito, aber nicht die Incognito, sondern wir waren auch eine Band, die Incognito hieß. Und wir mussten uns dann nachher natürlich umbenennen, als dann die echten Incognito gekommen sind. Deswegen, aber die Bands hießen ganz verschieden. Ich habe auch eine Zeit lang hier in Stuttgart für einige Bands gespielt. Und jetzt ist es halt seit 10 Jahren die Ian Key Band.
2: Okay, und die blieb dann von der Besetzung so?
4: Ich bin dann eigentlich eher 2016 dazu gestoßen.
2: Das war ja vor 10 Jahren.
4: Das war dann irgendwie so ein Dreivierteljahr verspätet. Da war dann ein wirklich großer Auftritt geplant und dann hatte er halt gesucht sängerische Unterstützung und hat gedacht, komm, mach doch mal für das Projekt mit. Und eigentlich hatte ich genug andere Sachen zu tun, hab gedacht, ja gut, das eine Projekt, das kriegt man noch unter.
2: Aber dann hat es dir so gut gefallen, dann bliebst du gleich da.
4: Ich habe es dreimal versucht zu gehen. Mir hat die Art von Musik und seine Kreativität so gut gefallen, dass er sagt, das kann ich nicht aufhören und bin irgendwie dann dort geblieben.
1: Hängen geblieben. Und jetzt nach 10 Jahren habe ich es endlich geschafft, auch mal ein Lied für die Andrea zu schreiben. Das werden wir nachher live präsentieren.
2: Okay.
1: Sogar, weil meine Lieder sind oft doch ein bisschen von der Stimmlage her blöd für Frauen, muss man einfach sagen. Und ich kann dann nicht so hoch singen wie oder noch tiefer singen. Das ist dann immer so schwierig. Und deswegen haben wir jetzt also nach 10 Jahren zum ersten Mal jetzt endlich mal ein Lied. Aber da kommen noch mehr. Also
2: kommen noch mehr.
1: Einige mehr.
2: Schwätzen wir gleich dann natürlich auch noch drüber. Ihr seid hier auch aus der Umgebung, Stuttgart oder?
1: Erdmannhausen.
2: Also Erdmannhausen,
1: ziemlich genau zwischen Stuttgart und Heilbronn, ja.
2: Da hinten draußen war ich auch schon, gibt's ein Brezelmuseum, sonst aber nicht viel.
4: Ist aber auch Brezeltown.
1: Brezeltown, Erdmannhausen, Brezeltown.
2: Alles genau, Brezel. Und hat eine S-Bahn-Station, das ist zumindest auch schon gut, kann man vom Backen herumfahren, wenn sie fahrt, oder eben vom Hauptbahnhof über Nordbahnhof Lompeburg.
1: Genau, die Marbacher Route.
2: Die Marbacher, die S4.
1: Ja, genau.
2: Kommt man da rum. Kleines, nettes Örtchen.
1: Ja, es rentiert sich auch mal vorbeizukommen. Vor allen Dingen finde ich es ganz toll für Familien mit Kindern, wenn die ins Brezelmuseum gehen. Da werden dann teilweise auch Brezeln gebacken. Also die Kinder dürfen dann selber Brezeln backen.
2: Okay.
1: Das finde ich toll.
2: Aber wo wir da waren, da durfte man nur aus Schnüren Brezeln legen.
1: Ach so, naja, ihr wart auch wahrscheinlich schon zu groß, oder?
2: Es war auch nicht viel los im Prinzip. Es waren 2-3 Leute dann irgendwie. Das war, da war nicht viel los gewesen, wo wir dann da waren. Erdmannhausen, nettes, kleines Örtchen. Da seid ihr schon, wohnst du schon immer, oder?
1: Ich bin aus Marbach.
2: Marbach.
1: Also, ja.
2: Ja, dann kommt
1: direkt aus der Gegend.
2: Das geht ja dann ganz gut. Und wo kommt die Andrea her?
4: 2 Orte weiter, also ist gar nicht mal so weit weg von Erdmannhausen, aber tatsächlich zugezogen. Und Erdmannhausen kenne ich jetzt tatsächlich eigentlich nur von Auftritten, aber ich kann es empfehlen, zumindest die Leute, die dort leben, sind einfach nett.
2: Genau. Aber du hörst dich nicht so an, als dass du aus dem Schwäbischen kommen, oder?
4: Tatsächlich doch.
2: Doch.
4: Also ich wurde hierher verpflanzt mit 2 Jahren, aber irgendwie hat es nie auf mich abgefärbt.
2: Okay.
4: Vielleicht liegt es auch ein bisschen einfach so am englischen Singen oder sonst was, dass das nie so richtig bei mir untergekommen ist. Schwäbisch liegt mir einfach so nicht.
2: Liegt dir nicht. Noch weißt du auch nicht, was ein Breschlingsgesells Häfele ist?
4: Selbstverständlich weiß ich, was ein Breschlingsgesells Häfele ist. Aber bei mir hört es immer ganz furchtbar komisch an.
2: Oder Muckesäckele oder der Muckebatscher.
4: Ah, das mit dem Muckesäckele haben wir ja schon ausprobiert, das weiß ich ziemlich genau. Ne?
2: Genau. Ja, und den Muckebatscher brauchen wir gerade in dem Wetter natürlich auch oft.
1: Aber heute, jetzt kühlt es gerade ein bisschen ab, also das, genau. Der Regen ist ja ideal, um Radio zu hören, oder?
2: Nicht? Zum Radio zu hören, find's wunderbar, nicht? Genau. Und jetzt der nächste Titel, Castle. My Home is My Castle, trifft es dazu oder was geht's da?
1: Also bei Castle geht's darum, das ist unser erster Song von vom neuen Album, das dieses Jahr rauskommen soll. Und das ist mir auch total wichtig. Da geht es eigentlich darum, also ein sehr rockiger Song für Ian Key. Da geht es darum, dass sich einfach jemand von der Welt im Prinzip verabschiedet hat, sich eingemauert hat, die Schlossmauern um sich rumgezogen hat, die Fenster verriegelt hat, die Türen verriegelt hat, nachdem er eben eine Enttäuschung erlebt hat. Und denkt eigentlich, er kommt da nie wieder raus. Und
2: hast du geschrieben, oder?
1: Ja, das habe ich geschrieben, ja. Alle anderen denken das auch. Und dann kommt aber plötzlich ein Mensch daher. Ich sage jetzt einfach mal ein Mensch, weil wir wissen ja gar nicht, ob es ein Mann oder eine Frau ist, was weiß ich was. Jedenfalls
2: divers.
1: Daher, ja genau, wir bleiben doch ganz, bleiben doch ganz divers. Und mit ein paar roten Pfeilen zerstört der das ganze Schloss. Und im Refrain ist es dann quasi dein, es ist alles zerstört, also dein ganzes Schloss ist kaputt, aber du steigst auf und bist plötzlich frei. Und das ist eigentlich Castle, ja.

0: 17 Uhr und 27 Minuten Radio Neckar Ultrarock im freien Radio für Stuttgart 99.2 weltweit freies-radio.de. Die Ian Key Band ist zu Gast bei mir hier in unserem Studio und gerade war das der Titel Castle gewesen. Ich habe währenddessen festgestellt, du hast da noch ein Apparat dabei, Joe, und zwar der aufnehmen kann.
1: Ich habe einen Looper dabei. Also das ist so wie der Ed Sheeran ganz viel mit seinem Looper macht, mache ich hier auch ein bisschen was mit dem Looper heute, weil uns ja die Restband fehlt und da muss ich ein bisschen was so geschwind mal einspielen und dann lasse ich es ablaufen und dann spiele ich drüber wieder.
0: Aha, also im Prinzip, der nimmt nur praktisch so ein Stück da auf, aber nicht sonderlich lang.
1: Nicht sonderlich lang, genau, nur ein paar Sekunden eigentlich, ja.
0: Ah, okay. Aber dran angeschlossen an diesen Looper ist eine Gitarre.
1: Ja, eindeutig.
0: Und zwar hast du mir vorhin gesagt, das wäre eine Very Special Gitarre.
1: Ja, das ist ein echtes Unikat momentan noch, beziehungsweise es gibt nur zwei von der weltweit.
0: Warum?
1: Das ist die sogenannte Hybrian-Gitarre, also es ist die erste Gitarre, zumindest behaupten wir das so, also mein Gitarrenbauer und ich, die erste Gitarre weltweit, die eben sowohl als vollwertige akustische Gitarre genutzt werden kann und eben auch eine vollwertige E-Gitarre ist.
0: Hä?
1: Und das Ding, das ist natürlich so ein ganz, also ich sag immer, wer mal Stairway to Heaven gespielt hat, der möchte so eine Gitarre haben, weil das Intro muss einfach mit Akustikgitarre kommen und der Rest muss mit E-Gitarre kommen. Und das kann man eigentlich nur mit dieser Gitarre letztendlich spielen.
0: Oder man braucht zwei Leute. Der eine spielt Akustik, genau. Und der andere dann mit der E-Gitarre.
1: Das geht natürlich auch, ganz klar. Oder du hast ein paar Roadies hinter dir, die dir dann schön die andere Gitarre zuschmeißen und dann spielt der weiter. Aber das hat natürlich nicht jede, ja zumindest im Amateur- oder semiprofessionellen Bereich, nicht unbedingt jede Band. Und da gibt es eben dann eine Gitarre, die das tatsächlich kann. Und hier kann ich mit einem Schalter im Prinzip von Akustik, also ich habe es jetzt gerade ja angeschlossen hier, das ist jetzt rein akustischer Klang. Und jetzt, wenn ich umschalte,
0: faszinierend, aber Mittelschalter gibt es nicht, dass der Beutel so vom Markt
1: geht auch. Klar.

0: Faszinierend. Würde Mr. Spock sagen, aber der Korpus ist jetzt eine ganz normale Akustikgitarre, oder? Das ist eine
1: Western-Gitarre im Prinzip als Korpus. Was hier auffällt, was ihr im Radio jetzt nicht so gut sehen könnt, das hat kein Schall, die hat kein Schallloch.
0: Die hat kein Schallloch. Und wie geht es dann mit Akustik? Die braucht ein Schallloch. Das
1: geht über die Decke. Also der akustische Klang kommt über die Decke raus.
0: Aha.
1: Dann hat sie mehrere Tonabnehmersysteme drin. Und Aha. Dann hat sie eben einen richtigen Humbucker drin, also einen starken Gitarrentonabnehmer, der eben ganz hohe Ausgangs-Output hat und damit man eben auch eben verzerrt sehr gut spielen kann und eben auch ein schönes Feedback hinbekommt.
0: Aber wenn du einen Stecker rausziehst, dann kannst du auch keine Akustik mehr, oder?
1: Doch.
0: Also wenn ich wie geht es ohne Schallloch?
1: Wenn ich jetzt den Stecker rausziehe, jetzt habe ich den Stecker rausgezogen, für dich extra, weil sonst glaubt es ja keiner, oder?

0: Da fällt ein bisschen Bass. Irgendwie die Resonanz fällt irgendwie ein bisschen.
1: Das ist richtig, weil die Gitarre hat ein spezielles Dämpfungssystem drin, das ich einstellen kann. Also ich kann ihr tatsächlich noch mehr Bass geben. Also rein akustisch, das sind Dämpfer drin wie beim Klavier, aha, die quasi die Gitarre so abfedern, dass es eben kein Feedback auf der Bühne gibt. Das ist das Problem.
0: Okay.
1: Also dass wir halt wirklich nicht dann auf der Bühne plötzlich riesen Feedback haben.
0: Ob der Andreas
1: andere akustische Gitarre hat es
0: noch. Ob der Andreas Vogroth von dieser Gitarre weiß, als Gitarrenspezialist mit seinem Gitarren. Weltrekord?
1: Ich glaube, dass es ihm gefallen würde. Wir haben mit Paco de Lucia mal gesprochen gehabt tatsächlich und mit einigen anderen auch und einige, also wirklich

0: Namhafte Gitarristen haben die Gitarre schon getestet und haben tatsächlich gesagt, ja, es ist eine sehr interessante Gitarre. Ich denke nicht, dass es jetzt so, ja, die sagen natürlich auch, also der spielt ja normalerweise keine E-Gitarre, deswegen hat er gesagt, er braucht ja sowas eigentlich nicht unbedingt. Mhm. Aber gerade, es gibt doch einige Leute, die so Crossover machen und da ist es natürlich eine Riesenbereicherung dafür, vor allem Aha. für experimentelle Musiker.
1: Und wer hat die jetzt so gebaut, du allein oder?
0: Ich habe schon das in Auftrag gegeben. Ich habe sie entworfen. Okay. Ich habe also die komplette Technik und wie die innen aufgebaut sein soll, entworfen. Und gebaut hat sie dann der Konrad Sauer. Der ist ein fantastischer Gitarrenbauer aus Donsdorf bei Göppingen.
1: Aha, das heißt, ist eine schwäbische Produktion.
0: Aber rein schwäbisch, die schwätzt nur schwäbisch, die kann kein Hochdeutsch.
1: Ja, aber im Prinzip hier, die Schwaben, was sie so erfinden können, als ihr die besten Erfinder überhaupt.
0: Ja, da, klar.
1: Aber die hat jetzt auch original ihre 5 Seiten, oder?
0: 6.
1: 6.
0: 6, 6, 6 hatte ich schon,
1: ja. Eine alte, dumme Gans hat Eier. Ja, stimmt.
0: Sind 6, ja, ja.
1: Andere wären was, glaube ich.
0: Es gibt noch eine mit 7 dann, also wenn man das später mal machen würde.
1: Oder manche haben doppelt so viele, oder?
0: Ja, 12er gibt es auch, klar. Das gibt's auch, ja. Aber die ist jetzt so, wie sie ist, finde ich sie sehr gut gelungen. Und jetzt gucken wir, dass wir vielleicht in 1-2 Jahren dann eben auch mit dem Vertrieb vorankommen. Es ist halt schwierig, ein Instrument in diesem Spezialgebiet dann auch, also wir haben wirklich positive Resonanz von verschiedenster Seite, aber natürlich das Ding dann an den Markt zu bringen ist sehr, sehr teuer und da muss man halt dann gucken, wie man es irgendwie dann hinkriegt, ja.
1: Ich hatte mal so ein Dings eher Richtung Flamenco oder sowas, auch so ein Spezialgitarrenmensch, Carlos Juan, das ist aber auch schon 15, 20 Jahre her, dass der da war. Das würde der bestimmt auch sehr interessant finden, vielleicht so irgendwie, keine Ahnung, fällt mir gerade irgendwie ein. Ja. Aber finde ich interessant und hoffentlich ist er auch stabil genug. Die Overcoming Autumn war es, oder war es vor 8 Wochen schon, wollte seine Gitarre einpacken und plötzlich macht's Kracks. Und da war der Arm abgekracht.
0: Oh, das ist aber ganz übel.
2: Das schmerzt aber.
0: Also das dürfte bei der hier nicht passieren. Die ist richtig gut konstruiert.
1: Okay. Was hat die von Wert, wenn man fragen darf? Oder sagt man das nicht? Schwätzt man da nicht drüber? Das
0: ist ja so, wir haben ja noch kein Modell irgendwo in einem Laden stehen oder so. Sondern das ist ja alles noch in der Produktion. Und die wird halt gebaut, so wie du sie willst. Also du kannst eine Fichtendecke haben, eine Zederndecke haben oder sonst irgendwas. Und das macht sie natürlich dann unterschiedlich teuer. Fängt so ungefähr, wir schätzen so bei 3,5 an und geht dann bis 6.000 hoch. Ja.
1: Was war der Einfluss dafür, für diese Gitarre?
0: Na, ich wollte schon immer beides haben. Ich war immer schon eigentlich jemand, der sehr gerne E-Gitarre gespielt hat, aber eben wirklich auch eine echte Akustikgitarre. Ich komme ja vom Keyboard her und für mich war das Größte als Keyboarder, wo das erste Mal ein E-Piano kam, das wirklich nach Klavier klang, weil vorher war das ja alles Schrott. Und dann habe ich gedacht, also wenn die das mit dem Klavier so gut hinkriegen, muss man das doch eigentlich auch mit einer E-Gitarre hinkriegen, dass die so gut klingt wie eine echte Akustikgitarre. Und das war eben mein Anreiz über viele Jahre. Ich habe über zehn Jahre dran entwickelt, ja.
1: So lang. Und spielt es dann auch ein in die Musik eurer Band?
0: Ganz stark. Also bei uns ist quasi bei jedem Lied sind kleine Passagen, manchmal kleinere Passagen, manchmal auch größere Passagen, die mit Akustikgitarre gespielt sind. Und dann aber kommen natürlich auch die E-Gitarrenteile dazwischen rein, weil das einfach ja unsere Musik repräsentiert.
1: Interessant. Was inspiriert euch so sonst überhaupt für die Band? Wie kommst du auf deine Texte und so weiter?
0: Andrea will gerade nicht. Nee, das sind natürlich klar, das sind meine Texte. Nee, aber letztendlich sind es natürlich aus meinem Beruf raus. Du weißt vielleicht noch, ich bin ja
1: Lehrer. Arzt.
0: Nee, Arzt, und, Arzt. Von der Seite her ist es so, dass ich da natürlich sehr viele Erfahrungen im Alltag immer mache. Und viele davon verarbeite ich auch letztendlich. Und dann sind es einfach auch schöne und natürlich auch teilweise auch weniger schöne Erlebnisse, die man so hat, ja.
1: Hausarzt, gell? Oder was war's? Nee.
0: Ich bin Endokrinologe, Diabetologe, also Diabetesarzt eigentlich.
1: Ja. Aha, also im Krankenhaus?
0: Nee, Praxis.
1: Praxis. Eigene Praxis,
0: ja, ja.
1: Okay.
0: Da hat man viel Zeit, bei 60 Wochenstunden, da bleibt noch viel übrig.
1: Aber du kannst dich dann auch nicht mal retten vor lauter Anrufen und Terminen kaum mehr zu kriegen und Warteschleife am Telefon und überhaupt.
0: Das ist leider ein großes Problem, dass man halt natürlich mit den Terminen hinten und vorne nicht nachkommt. Aber das ist natürlich auch ein gewünschtes Problem leider, weil die Ausbildungen sind viel zu wenig, wir haben viel zu wenig. Mein Sohn will zum Beispiel Medizin studieren, der hat ein ganz gutes Abi, der hat keine Chance, Medizinstudienplatz in Deutschland zu kriegen, weil wir viel zu viele Ärzte haben angeblich.
1: Ja, da kommt jetzt gerade aktuell natürlich die Frage, wenn wir schon dabei sind, gerade in den Medien gewesen, Krankschreibung ab dem ersten Tag und Abschaffung der telefonischen Krankschreibung. Was sagt der Herr Doktor dazu?
0: Also letztendlich, man muss halt einfach sehen, wir haben, ich weiß nicht, ich glaube, es sind 8 bis 10 Milliarden Euro pro Jahr, die wir durch diese Krankschreibung am ersten Tag, was der Arbeitgeber zahlen muss, wo wir manchmal schon den Zweifel haben, ist es denn das tatsächlich notwendig, ja? Und ich denke, dass wenn jemand wirklich krank ist, dann soll er auch zum Arzt gehen und soll sich auch krank schreiben lassen. Und wenn jemand nicht krank ist oder nur krank sein möchte, ja, dann muss er halt das auch in Kauf nehmen, dass er dann mal 5 Stunden beim Arzt hockt, bis er seine Krankmeldung hat. Ich weiß nicht, ob der Tag dann noch so genüsslich verläuft, wenn man das macht. Ich will das nicht böse sagen. Das klingt jetzt so böse. Letztendlich, ich werfe das niemandem vor. Aber es ist tatsächlich so, dass ich eigentlich diese Regelung mit der Krankschreibung nicht falsch finde. Und kleinere Betriebe, also zum Beispiel auch ich habe 10 Angestellte, ja, wir sind darauf angewiesen, dass die Leute am ersten Tag die Krankmeldung bringen, weil wir einfach da Ausfallversicherungen letztendlich haben. Und wenn die erst am dritten Tag bringen, dann zahle ich einfach als Arbeitgeber sehr viel Geld. Und das ist irgendwo dann schon schwierig, ja.
1: Okay, das war ein kleiner Ausflug in die Ärztekunde. Wir wollen natürlich wieder zurück zur Musik. Ihr haben vorhin mal irgendwie noch überlegt, was macht ihr denn eigentlich? Ist das Rock oder Pop oder ist das, was ist das denn bei euch?
2: Ich glaube, wir machen beides. Je nach Gutdünken auch mal eine Ballade. Wir machen, glaube ich, alles, was uns so in den Sinn kommt, beziehungsweise Jo ist ja sehr kreativ. Es ist oft so, man kommt zur Probe, meint, man ist bestens vorbereitet und er kommt mit einem neuen Zettel in der Hand in die Probe und sagt, ich habe da was Neues gemacht. Und dann setzen wir uns meistens zusammen und gucken, was draus wird. So ganz, wo der Weg dann hingeht, wissen wir dann in der Regel noch nicht. Aber es ergibt sich dann.
1: Wie viele Lieder gibt es bislang von euch?
0: Also von mir ist es über 700.
1: Über 700?
0: Aber in der Band ist es so, dass wir schon, also wenn wir alles zusammenzählen, kommen wir schon so auf 70, 75 Songs mindestens, schon.
1: Und wie viel sind da veröffentlicht? Gibt es auch CDs, Schallplatten, also, Kassetten?
0: Ja gut, wir haben ja 3 CDs veröffentlicht und jetzt kommt dieses Jahr die 4. Also das heißt 60 dann oder ja 50, 60 sind schon auch veröffentlicht, ja.
1: Okay, und der Rest ist auf den üblichen verdächtigen Online-Plattformen zu kriegen, oder?
0: Die CDs sind ja auch auf den Online-Plattformen, klar, ja.
1: Und aber anderen, zusätzlich.
2: Und die anderen Songs kann man sich live anhören.
0: Songs, genau, die gibt es noch nicht auf den Plattformen. Ich schreibe auch für andere Künstler teilweise Songs, deswegen ist es so, dass da eben
1: okay.
0: Ein paar mehr sind.
1: Das machst du dann auch noch. Not So Bad ist ein neuer Titel.
0: Ja, wir haben gedacht, es ist so heiß und also heute ist es ja doch nicht ganz so heiß, aber wir haben gedacht, wir bringen euch einen Sommerhit mit, einen ganz neuen Song, den wir eigentlich erst seit, ja, sagen wir mal 6, 8 Wochen in der Mache haben und wo wir tatsächlich auch heute uns wirklich ein bisschen bemüht haben, den live hinzukriegen. Das ist auch nochmal eine andere Sache, aber der wird auf dem neuen Album natürlich dann auch drauf.
1: Aber dann mit den anderen Bandkollegen dazu?
0: Dann mit allen zusammen, natürlich, ganz klar.
1: Und weil die jetzt nicht da sind, mit dem Looper im Gepäck.
0: Genau, wir machen das Ganze jetzt einfach mal live.
1: Was ist der Inhalt des Textes,
0: Not So Bad? Not So Bad geht es letztendlich darum, ich bin ein bisschen traurig, es ist alles irgendwie so, ja, es läuft nicht so gerade so gut, aber irgendwie denke ich mir dann, Mensch, letztendlich hat alles ja auch sein Gutes, also auch zum Beispiel diese Hitze oder diese Abkühlung heute jetzt ist ja was Schönes, dass man dann mal wieder sagt, okay, heute regnet es zwar, aber es ist trotzdem, ist ja eigentlich schön, ist ja auch gut, wenn es so heiß ist rundherum, dass man dann auch mal wieder was anderes mitkriegt.
1: Dann ab dafür.
0: So. Sorry, da muss ich nochmal kurz neu nachlegen. Sonst tut das Ding nicht. Jetzt geht's aber los. Jetzt habt ihr gehört, dass es wirklich live ist, ja?
1: Aha, okay.

0: Sehr schön. Eine Minute nach 5:45 haben wir es schon. 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Genauso wie das erste Bandinterview von der ersten Stunde noch. 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
0: Aha, sehr schön.
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0: Wunderbar. Dann kriegen die das alle auch hin. Ab September gibt es die Termine für 2027. Und wie sieht es mit euren Terminen aus? Wo wart ihr denn übrigens in letzter Zeit schon gewesen?
1: Also wir hatten einige schöne Konzerte, vor allen Dingen, weil wir einfach gerade als Support von verschiedenen Künstlern arbeiten durften. Wir waren von Runagry Support, das ist die UK Folk Band des Jahres 2022. Dann waren wir eben bei Fool's Garden als Vorband, bei Robert Carl Blank, bei Alexander Barry King waren wir.
0: Und komplett mitgetourt oder nur hier im Umkreis?
1: Das waren dann mehr lokale Konzerte, wo die dann eben mit uns zusammen gespielt haben. Wir haben beim Mauren Live Folk Rock Festival gespielt, wir haben beim Back to Life Festival gespielt. Also es gibt verschiedene Sachen, die wir schon machen durften. Und ja, wir sind, also wenn jemand gerade Lust hat und eine Band braucht, wir sind auch noch für weitere Auftritte zu haben. Das nächste, was kommt, das ist sind zwei Sachen. Das Straßenkulturfestival in Erdmannhausen, da möchte ich ausdrücklich dafür werben. Das ist am 25. Juli, das wird künstlerisch von mir veranstaltet und der Rest wird von der Gemeinde Erdmannhausen und den lokalen Vereinen gemacht.
0: Und, ist das dann sowas wie das Rohrseefest oder so?
1: Sind dann 52 Musiker auf 4 Bühnen einen Abend und ist eine recht tolle Sache von Rock bis hin zu Jazz, bis hin zu Tango, Fado und alles Mögliche haben wir da untergebracht.
2: Für jeden was dabei.
0: Also im Prinzip, es hört sich größer an wie das Rohrseefest, wo bloß eine Bühne steht.
1: Ja, wir haben 4 Bühnen.
0: Vier Bühnen, ja, ja. Das geht ja fast ja schon an Wacken hier ran.
1: Ah ja, natürlich, klar.
2: Nein, es ist gepflastert.
1: Bei uns ist gepflastert, ja, ein Wacken ist
0: Matsch. Kein Matsch.
1: Kein Matsch.
0: Oder Southside Festival.
1: Wir haben kein Matsch hinfahren lassen. Und das nächste, worauf wir uns total freuen, ist eben unser Konzert eben am 10.10. mit JC and the Tree. Das ist eine australische Independent Band, die dort wirklich große Erfolge feiert und mit einer Violinistin und einem Gitarristen kommen die auf Europa-Tournee, sind gerade schon unterwegs und machen quasi ihr letztes Konzert der Europa-Tournee bei uns in Erdmannhausen und das machen wir zusammen als Independent Around the World, also quasi Australien, Deutschland ist ja schon fast einmal um die Welt rum. Und das wird ein toller Abend.
0: Haben die euch gefunden oder ihr die?
1: Also ich rekrutiere die Bands normalerweise, die dann zu uns als Gast kommen, ja. Ja,
0: okay.
1: Ja. Und die freuen sich aber dann schon auch, dass sie auch mit uns zusammen spielen dürfen. Mhm. Ja.
2: Wir würden uns auch einladen lassen, so ist es nicht, ne?
1: Ja, geht auch andersrum. Ja klar, natürlich, klar.
0: Noch weiteres dieses Jahr noch geplant?
1: Wir haben noch ein paar kleinere Konzerte dann, aber eher hier so in der weiteren Umgebung herum. Und ja, aber nichts, also jetzt, die sind dann auf der Homepage, kann man auch auf der Homepage schon mal gucken, www.ianki.de.
0: Aha, und da stehen die dann auch alle. Mhm. Und da steht auch alles weitere, was hat du sonst noch auf der Seite drauf?
1: Aber wir haben einiges an Musik drauf. Wir haben unser tolles Video Story of Rose drauf. Wir haben das erst den ersten Song, den wir heute gespielt, den wir jetzt noch spielen. Entschuldigung, sorry. Sinners and Saints haben wir in der Live-Version da drauf. Die ist auch meiner Meinung nach sehr schön geworden. Und ja, also da sind schon eine Menge Sachen drauf. Bilder und auch die Bandhistorie und alles Mögliche.
2: Man kann sich einen Schlagzeuger und einen Bassisten angucken, aber uns sieht man hier ja sowieso auch nicht. Also insofern kann man alle angucken.
1: Besser auf der Homepage gucken, hier sieht man uns nicht so scharf.
0: Nee, ja, aber kann man scharf hören.
1: Scharf hören, ja.
0: Ein bisschen Pfeffer aufs Radio drauf.
1: Chili.
0: Sinners heißt der Titel? Nee, bei mir steht nur Sinners am Rechner.
1: Sinners and Saints
0: heißt Sinners der Saints. Titel. Um was geht's da?
1: Na gut, es ist dieses Prinzip, man macht irgendwas und erkennt nachher, Mensch, das hättest du eigentlich auch besser machen können oder du hättest dir vielleicht auch ein bisschen mehr Mühe geben können. Und letztendlich will man eigentlich ja immer was Gutes machen auch oder es gut machen. Und letztendlich erkennt man dann aber oft, oh, das ist jetzt doch nicht so gut geworden. Und gerade in dem Wunsch, anderen zu helfen oder eben auch sozial engagiert zu sein, ja, bleibt dann oft an der Couch auf dem im Wohnzimmer dann hängen. Man geht nicht raus, man macht nichts. Und das ist dann halt es. Wir sind eigentlich alle ein bisschen eher Sinners, also Sünder und wären eigentlich so gerne Saints.

0: So, knapp 3 Minuten vor 6 haben wir es. Die Zeit ist davon gerannt. Wir haben viel zum Erzählen gehabt und deswegen müssen wir ganz schnell irgendwie auch fertig machen, dass wir denn da weiterkommen. Ja, wir haben über die Zukunft, sagen wir mal, die nächsten 2, 3 Konzerte nochmal an.
1: Also jetzt am 25.07. das Straßenkulturfestival in Erdmannhausen und am 10.10. unser großes quasi Jubiläums, zweites Jubiläumskonzert mit Jay-Z and the Tree aus Australien in auch ebenfalls Erdmannhausen.
0: Genau, und das sagt der Jo von unserer heutigen Gastband Ian Key. Gibt es noch irgendwas, was ihr an die Hörer loswerden wollt?
2: Mal grundsätzlich einen wunderschönen Sonntag. Genießt die Musik, bleibt auch noch dran für die nächste Stunde von Radio Neckar Ultra Rock und genießt die Zeit und die leichte Abkühlung, die der Regen gebracht hat.
1: Ja, wünsche euch auch noch ein schönes Wochenende. Kommt morgen wieder gut ins Schaffen.
0: Ich habe noch mal 2 Tage frei und Mittwoch sowieso. Ja, das freut mich, dass ihr da gewesen seid. Und ihr habt es gesagt, wie man sich bewirbt. Ihr dürft euch vom Kurzinterview natürlich immer, ansonsten eben fürs nächste Großinterview auf 2028 wieder melden. Und in 4 Wochen, wo ist mein anderer Zettel? In 4 Wochen kommt auch eine Band, die wiederholt schon da war, We Say So. Und von denen habe ich einen Titel in meinem Rechner drin. Meine Jugend heißt der. Und euch wünsche einen guten Heimweg. Macht's gut.
1: Dank. Vielen Dank.
2: War wieder schön bei euch.
1: Für euch. Toll, vielen Dank.
0: Bis zum nächsten Mal.
2: Danke, Affen.
0: Tschüss.

0: Anfang.
1: Willkommen zu unserer dritten Stunde. Ich werde euch gleich noch ein Album vorstellen. Das habe ich mir aufgeschrieben. Das ist das aktuelle Album von Masterplan. Und vorher gibt es nochmal einen Titel von unserem Powerplay Dominium. Und ich bin allein da. Ich bin der AFO. Begrüße euch. Hallo.

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Mit 7 Tage Mediathek könnt ihr alles nachhören, was hier gelaufen ist der letzten Stunde. Dieses Band-Interview, das ist in 10 Minuten auch über die Mediathek schon zu kriegen. Aber bleibt am besten dran, hört noch diese Stunde. Ihr könnt ja nachher vielleicht noch irgendwie wechseln oder heute Nacht oder wie auch immer. Masterplan habe ich für euch jetzt rausgesucht, wurde mir bemustert. Und da gibt es das Album Metallorphosis. Metallorphosis. Und das kam am 26. Juni raus. Power Metal Masterplan hat ihr neues Studioalbum rausgebracht und veröffentlicht. Es handelt sich hier um das erste Album mit neuem Material seit Novum Initium aus dem Jahr 2013. Also haben lange gebraucht, dass sie was rausgebracht haben. Laut Bandgründung Roland Grabau symbolisiert das Album, das Werk eine Transformation und Weiterentwicklung, während es gleichzeitig den melodischen und kraftvollen Stil der Gruppe treu bleibt. So weiter mal dieses und ich spiele euch jetzt folgende Titel vor. Chase the Light, Electric Nights, Shadow Man, Bound to Fall, Pain of Yesterday, Metallorphosis, also gerade der Titeltrack zum Album, Through the Storm, Ghostlight und The Call. The Call heißt es. The Call. Wobei im Prinzip, ich melde mich zwischendrin nochmal, stelle mal das ganze Ding hier mal auf Automatik. Da muss ich bloß hier auf Weiter drücken, darf das automatisch und wünsche euch viel Spaß jetzt mit diesem Album und ich melde mich später.

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Ja, wir spielen gerade das aktuelle Album von Masterplan Metamorphosis und es war gerade auch der Titeltrack zu diesem Album, ganz neu rausgekommen. Jetzt muss ich mir gerade mal geschwind nochmal den Zettel hier schnappen. Wo habe ich es denn? Hier hinten steht es. Das kam nämlich am 29. Juni, kam es raus, also funkelnagelnigel neu. Und das ist jetzt nach langer Zeit, seit 2013, seit dem Album Novum Initium, das jetzige neueste Album, was da rausgekommen ist. Und wir hören jetzt nochmal ein paar Musikstücke daraus. Und zwar drei Stück sind jetzt eigentlich noch auf diesem Album drauf. Oder vier sind es Sword, The Storm, Ghostlight, The Call und dann machen wir nochmal Rise Again in der Albumversion. Und ich melde mich kurz vor Ende der Stunde dann nochmal kurz.

0: 18 Uhr und gleich 55 Minuten. Radio Neckar Ultrarock im freien Radio für Stuttgart auf der 99.2 weltweit freies-radio.de mit 7 Tage Mediathek. Könnt ihr alles nochmal nachhören, ganz in Ruhe. Und wenn ihr da was verpasst habt. Ja, wir sind in der dritten Stunde. Ich habe euch jetzt gerade noch das Album vorgestellt von Masterplan Metamorphosis. Und das war gerade der Titel The Call. Und einen hätte ich noch mal, den Titel 10, Rise Again. Aber bevor ich es euch spiele, wollen wir noch wissen, was nämlich nachher im freien Radio abgeht und was von der Redaktion als nächstes noch für Sendung gibt. Und dazu lasse ich mir ein bisschen helfen. Das hat mir nämlich der Andreas eingesprochen.
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0: Genau, danke Andreas, so ist es und jetzt sind wir auch schon durch. Ich bin AFU alias Andreas Fuhrmann, war für die Sendung verantwortlich und jetzt haben wir noch ein paar Takte von dem Lied Nummer 10 von dem Album Rise Again von Masterplan und wir hören uns dann in 4 Wochen wieder. Macht's gut und tschüss.

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0: Hallo, liebe Hörer, liebe Hörerinnen. Ihr hört das Freie Radioorchester Stuttgart im Freien Radio für Stuttgart. Heute mit einem Studiogast. Ansonsten sind mal wieder vertreten der
1: Tillmann.
2: Herzlich.
1: Genau.
0: Der Posaune.
1: Hallo.
2: Florian.
1: Hallo.
0: Genau. Und unser Studiogast heute
3: Anais.
0: Genau. Und du kannst uns bestimmt gleich was zu dem ersten Stück sagen. Das ist ja vielleicht etwas untypisch für das, für uns, unseren sonstigen Opener. Aber leg einfach mal los.
3: Ja, genau. Ich habe einfach eine meiner Lieblingssonaten jetzt gewählt von einer Einspielung von 2010. Meine Güte, schon sehr lange her. Und zwar ist es ein deutscher Komponist, Philipp Friedrich Bödecker, der von 1607 bis 1683 in Süddeutschland und im Elsass gelebt und gewirkt hat. Und das war jetzt eine Solosonate für Geige und Continuo von 1651, in der sich so improvisatorische Elemente eigentlich in der Komposition wiederfinden. Weil in dieser Sendung soll es ja, also wie immer geht es bei euch wahrscheinlich um Improvisation.
1: Genau.
3: Und diesmal aber, also freue ich mich total, dass ich hier sein kann, in so einem für mich auch ungewohnten Kontext, um ein bisschen zu erzählen über Improvisationstechniken der Zeit, so im 17. und 16. Jahrhundert.
1: Genau, man könnte noch dazu sagen, dass du spielst Geige.
3: Ja.
1: Das haben wir noch nicht erwähnt. Außerdem haben wir noch vergessen, Olli vorzustellen, der die Anmoderation gemacht hat.
2: Ach so,
1: der Olli hat sie natürlich selber nicht erwähnt. Und der Gitarre, Oliver Biella. Ich habe gleich mal eine Frage, weil deine Geige, die kommt mir also doch irgendwie anders vor, wie im Flo seine.
3: Ja, genau. Also abgesehen von den Saiten, was man gleich sieht, die aus Schafsdarm sind, unumwickeltem Schafsdarm, sind so ein paar Details anders. Der Korpus ist derselbe im Prinzip, aber eben zum Beispiel der Steg ist anders, das Griffbrett ist anders gelegt, nicht so ganz so steil wie bei der modernen Geige, bisschen kürzer, und die Stimme, also der Stimmstock, innen drin ist ein bisschen feiner oft. Der Bassbalken ist auch ein bisschen kürzer meistens. Also es gab nicht so eine strenge Standardisierung wie heute bei den Geigen.
1: Und wie heißt die Geige? Den Namen? Oder?
3: Also heute sagt man der Barockgeige.
1: Barockgeige,
3: ja.
1: Okay.
2: Und sind die Streifen, sind die vom Holz oder waren da mal Bünde drauf?
3: Ah, du meinst diese hier?
2: Ja.
3: Ach nee, die sind einfach von der Maserung des Ahorns.
2: Also es gab es nicht mit Bünden?
3: Nee.
2: Nicht wie bei den Gampen und so?
3: Nee, bei den Geigeninstrumenten,
2: okay.
3: Die waren immer bundlos,
2: okay.
3: Genau.
2: Okay.
3: Ja.
1: Genau, und wir haben gerade, was wir gehört haben, die Aufnahme, das spielst auch du.
3: Das spiele ich, genau.
1: Genau, das ist auch noch erwähnenswert.
3: Das spiele ich vor 15 Jahren.
1: Weil normalerweise spielen wir am Anfang immer was von Anthony Braxton, aber das ist jetzt immer eine gute Abwechslung.
3: Genau.
2: Der wollte auch nicht kommen.
1: Okay.
3: Genau.
1: War da jetzt gerade auch schon was Improvisiertes zu hören?
3: Nee, jetzt bei dem nicht. Aber es gibt auf derselben CD ein Stück, wo wir eine aufgeschriebene Improvisation aus der Zeit spielen. Also das heißt, wir selber haben da nicht improvisiert, aber wir haben diese aufgeschrieben, also wie wenn jetzt halt jemand ein Solo
1: transkribiert,
3: so in dem Sinn, spielen wir da, das werden wir nachher auch kurz einspielen.
1: Okay.
3: Aber, also das ist eben schon länger her und da habe ich noch nicht so improvisiert in dem Stil. Das habe ich halt nachher angefangen und ich muss sagen, jetzt fällt es mir total schwer, nur die geschriebenen Noten zu spielen.
1: Okay.
3: Genau. Aber das ist eben so wie im Jazz, also dass es halt ganz normal ist, dass man halt nicht genau das Spiel, was da
1: ist. Aber du hast tatsächlich Noten mitgebracht auch. Und da, also weil beim Jazz ist ja oft so, okay, man hat so ein Lead-Sheet, das
3: genau.
1: Sind die Melodie und die Akkorde und das spielt man immer im Kreis. Oder wenn man jetzt irgendwie Big Band-Arrangements hat, da steht dann irgendwann steht in meiner Note Takt 64 Posaunen-Solo.
3: Genau.
1: Also zumindest in den Noten steht ja nie das Wort Solo. Also ist das ganz klar, dass man ausmacht, man spielt dann ab Takt 64 oder so Solo oder?
3: Nein, also das war anders organisiert und zwar durfte jede Stimme prinzipiell, oder sollte jede Stimme verzieren, also das nennt sich damals diminuieren, weil das diese großen Notenwerte einfach verkleinert in viele schnelle Notenwerte. Ah. Die haben das damals so genannt, diminuieren, und das sind Diminutionen, was wir dann so spielen. Und das darf jede Stimme, also das sind in diesen polyphonen Werken, wovon wir jetzt dann gleich ein Beispiel auch nehmen werden, war im Prinzip jede Stimme ziemlich gleichberechtigt. Okay. Und da ging es eher darum, an was für eine Stelle das am passendsten ist, dass eine Stimme diminuiert. Natürlich musste man auf sich hören und wissen, was bei den anderen passiert, um zu vermeiden, dass es ein großes Chaos gibt.
1: Ja.
3: Natürlich, ja.
1: Genau. Okay. Sollen wir das jetzt spielen einfach, oder was du da?
3: Ja, wir können ja einfach mal...
1: Oder willst du noch irgendwie zu dem Werk noch was erzählen?
3: Das kann ich ja nach und nach.
1: Genau, aber du bist jetzt quasi spezialisiert auf alte Musik, kann man das so sagen?
3: Genau.
1: Also ich hauptsächlich solche.
3: Jetzt spiele ich hauptsächlich solche Musik, also von, sagen wir, Ende 16. Jahrhundert bis Klassik. Also,
1: okay.
3: Aber hauptsächlich, also sagen wir, am liebsten spiele ich 17. Jahrhundert, also frühes 17. Jahrhundert, was so an der Schwelle ist zwischen Renaissance und Frühbarock.
1: Okay.
3: Und genau, dieses Beispiel, was wir jetzt nehmen, ist eher, das ist noch Spätrenaissance mit Balestrina. Und diese Verzierungstechnik, diese improvisierte Verzierungstechnik, hat sich dann weiterentwickelt und, wie gesagt, ist dann in sowas eingeflossen wie eine ausgeschriebene Sonate, die aber voll von diesen Motiven und Floskeln der Verzierungspraxis sind. Genau, aber eben jetzt geht es hauptsächlich um die tatsächlich improvisierte Praxis, und da habe ich jetzt Pul Kraes Amica Mea von Balestrina mitgebracht. Das können wir vielleicht erstmal einfach so spielen, ganz blank, ohne jegliche Verzierung.
0: Okay, kleinen Moment.
3: Kannst du mir nochmal deine Frage?

0: mit dem feuchten Wetter gehen die Seiten total runter.
1: Okay.
0: Gut.
2: Okay. So was.

0: So, das waren so die ersten zwei Phrasen.
1: Also, ich muss nochmal wiederholen, weil jetzt muss ich umschalten.
2: Umschalten?
1: Die Mikros.
2: Ah, okay.
3: Noch einfach
2: nochmal. Ja,
3: noch
2: mal, okay. Einfach gleich nochmal.
1: Okay.
2: Okay.

Ja, das war jetzt die ersten zwei Phrasen mit dem Text Pulchres amica mea, schön bist du meine Freundin. Aus dem Hohelied ist dieser Text. Genau, und jetzt gibt es viele Möglichkeiten, wie jede Stimme etwas verzieren kann. Ich kann mal ein Beispiel machen, wo ich nur so kleine ornamentartige Verzierungen mache.

und so weiter. Also das war jetzt nur so kleine, ja, festgelegte Ornamente, die alle einen Namen haben, wie irgendwie Accento oder Tremolo oder sowas. Und dann gibt es die Möglichkeit, mit Passagen, den Passaggi, das spricht Diminutionen, zwischen den Intervallen, die mit vielen kleinen Noten werden, aufzufüllen. Also wenn ich jetzt mal ein extremes Beispiel mache, dass man musikalisch dann nicht, man würde niemals so starten, aber ich mache jetzt einfach als Beispiel mal diese erste Terz, oder? Dann kann man das aufdröseln in oder wie auch immer, also oder viel schneller noch. Und das sind dann die Passagen oder Diminutionen, die dazukommen zu diesen Verzierungsflossen. Und wenn wir das dann zusammensetzen, könnte das so klingen.

0: Genau. Jetzt können wir ja mal auf die Art versuchen, nochmal alle zusammenzuspielen. Und dann mache ich nochmal was anderes.
1: Okay.
0: Genau.
1: Aber wir spielen nochmal, was da steht.
0: Ja, also wenn ihr Lust habt, wenn ihr spontan auch einfach die Intervalle mit schnelleren Noten ausfüllen mögt oder eine kleine Verzierung, dann können wir, ja, warum nicht?

0: Okay, jetzt habe ich ein bisschen viel reingepackt. Okay. Dann würde ich vielleicht die erste Phrase ein bisschen weniger machen.
1: Das machen wir es nochmal, oder?
0: Ja?
1: Ich habe Bock jetzt noch. Also ich bin.
0: Ich habe es gehört, ja.
1: Ja, ich muss mich immer schon konzentrieren, auf wo ich bin.
0: Und
1: ich
0: würde das gerne
1: so um noch mehr fühlen, dass ich dann noch freier.
0: Das ist genau die Schwierigkeit beim Üben. Wenn ich das, ich gebe auch Kurse und so für diese Art Verziehungstechnik. Und das, gerade den klassischen Musikern, fällt das total schwer, da nicht den Taktus zu verlieren. Also die Übersicht, wo man jetzt gerade ist.
1: Also ich will jetzt versuchen, dass das mich rauswirft.
2: Okay.
1: Das muss das Ziel sein.
0: Ach so, okay.
1: wenn ich nicht rausfliege, dann habe ich feige gespielt.
0: Okay.
3: Aber die verlieren meistens dann.
2: Wer keinen Fehler macht, macht was falsch.
1: Okay.

0: Ja.
1: Und jetzt, okay, cool. Jetzt muss ich, die nächste Stufe wäre es für mich, auch noch euch zuzuhören. Genau. Weil das manchmal ganz schon sehr auf mich fokussiert.
0: Genau, wir können ja mal probieren, uns ein bisschen so den Ball rüberzugeben. Wenn wir so, am Anfang haben wir ja alle den gleichen Einsatz in Imitation und können wir, ja, und auch, also einfach wenn wir ähnliche Motive haben, dass wir einander zuhören und versuchen, was nachzuspielen. Aber oder zu antworten.
2: Ich habe das gerade so, also im Prinzip improvisiert man eher, wenn lange Töne dastehen.
1: Geht mir auch so.
0: Ja,
2: also. Oder ist das eigentlich nicht?
0: Nee, also auch natürlich, aber jetzt eigentlich, also bei dem allerersten Anfang würde man eher kaum was machen oder nur so eine kleine Verzierung. Wie ich habe jetzt cercar la nota gemacht, das heißt, die Note suchen für den Sänger. Das ist so eine typische Verzierungsflosse, die da schön passt. Was wollte ich sagen? Genau, aber das ist, kann man nicht generell so sagen, sondern es kommt darauf an, wie der Text gelegt ist. Wenn das viel syllabisch ist, dann ist da nicht so viel Platz und Freiraum wie bei dem Melisma, was nachher kommt. Da kann man viel mehr machen, weil das den Text nicht unterbricht und stört, wenn man da viel, viel verziert. Genau, das ist ein Punkt, auf den man achtet. Und dann auch, wo es einfach harmonisch so griffig wird, also wenn es eine Kadenz gibt und die eine Stimme so eine spezielle Floskel hat, die diese Kadenz stärker markiert, man nennt das Cantus Clausus, die habe ich dann am Ende von unserem Abschnitt. Und da gibt es 100.000 Beispiele in den Traktaten, wie man so eine Klausel austieren kann. Genau, und die ist auch prädestiniert dazu, dass sie ausgeziert wird. Und das gibt dann dem Stück so eine Struktur. Weil wenn man da immer so bestimmte Arten von Verzierungen macht, dann hört man das auch wirklich, ah ja, hier ist wieder so ein Abschnitt, hier ist eine Kadenz und hier ist auch vom Text her ein Abschnitt dann meistens.
3: Und wie vermeidet man das, so viele auf einmal?
0: Ja, dann das kriegt man dann raus beim Proben, dass man sagt, ja, mach du vielleicht da mehr und ich nehme mich da zurück. Genau, aber in diesem Stadium sind wir noch nicht. Wir sind jetzt im wilden drauf los probieren, jeder so viel wie möglich. Aber das ist total angenehm, weil in der klassischen Musik ist es eher umgekehrt, dass die meisten Leute einfach sehr scheu sind oder vom Dirigenten gar nicht die Erlaubnis kriegen, was zu machen, was auszuprobieren, weil man hat zu wenig Zeit zu proben. Wenn da jemand noch irgendwas riskiert, was dann alle vielleicht rausbringt, dann lieber nicht. Aber jetzt sind wir auf der anderen Seite und das finde ich sehr erfrischend.
3: Okay. Aber was ich vielleicht jetzt im Unterschied zum Jazz mal kurz festhalten will, hat man ja, ich sage jetzt mal, in der klassischeren Jazz-Improvisation, wenn man so Swing improvisiert über Standards, dann immerhin einen Walking Bass, an dem man sich orientieren kann. Da hört man die Harmonien. Wenn ich jetzt gucken will, also ich habe mich jetzt versucht, immer an der Bassstimme zu orientieren, von der Posaune in dem Fall. Und wenn jetzt der Tillmann rumspielt, dann bin ich manchmal aufgeschmissen. Wenn ich
0: genau.
1: Ich hab die Harmonien schon ein bisschen gecheckt. Ich werde jetzt demnächst anfangen zu reharmonisieren.
3: Dann bin ich
1: komplett raus. Tritonus-Substitut.
3: Ich muss mich nebenher noch auf die Technik konzentrieren. So weit bin ich jetzt nicht. Aber okay, wir probieren das.

0: ganz flott zu lernen.
1: Ja. Eigentlich müssten wir es natürlich auch auswendig können, natürlich. Also beim Jazz ist es ja oft so, dass man die Akkorde dann auswendig kann und dann...
0: Genau, das ist dann die nächste Stufe. Also wenn man, also man kann jeder in seiner Linie entlang so melodisch improvisieren. Oder, das heißt ein alla bastarda, warum auch immer. Also dann, das heißt, also es gab ein Instrument, was so hieß, Viola da Gamba alla bastarda. Aber das ist diese Technik, dass man zwischen den Stimmen herum springt und als Posaune, also mit der Posaune kann man das besonders gut, weil man so einen riesen Ambitus hat, von Bass bis Sopran, dann kannst du alle Stimmen abdecken. Also da gibt es tolle Beispiele, ausgeschriebene für, also unglaublich virtuose alla bastarda Diminutionen, die halt dann springen zwischen den Stimmen. Da braucht man natürlich dann im Hintergrund entweder ein Chor, der die Stimmen so wie sie sind spielt, er singt, oder ein Harmonieinstrument, ein Tasteninstrument, was die Stimmen dann alle abdeckt, während du da wild herumspringst. Und dann gibt es noch einen Schritt weiter, das heißt ein non-regulato al canto, nicht mehr gebunden an eine Stimme, ganz frei. Also da gibt es auch Beispiele dafür, wie das dann einfach wie eine ganz neue Stimme dazu
2: das
0: dazu komponiert
2: da
0: ist.
2: Da ist ein Flo sofort natürlich. Sowas.
3: Ja.
2: Ja, da kannst du jetzt deinen Schiff-Sound machen.
3: Das ist ein Schiff-Sound. Ja,
0: ist ein Schiff-Sound?
2: Können wir das vielleicht gleich mal probieren? Also ich hätte die Idee, ich weiß ja, wenn du noch was anderes davor machen willst, dass wir es ausmachen, dass immer drei spielen das, was sie gerade gespielt haben, und die vierte Person macht einfach irgendwas. Schaut auch nicht in die Noten rein und spielt.
0: Nach Gehör irgendwas.
2: Ja. Oder ohne Gehör. Aber einfach. Okay?
3: Das nochmal.
0: Gerne. Diese Schafsdarmkordeln sind halt.
3: Soll ich lieber erstrecken?
0: Sind halt ein bisschen.
2: Du
3: fängst an.
0: Wieso? Weil ich habe ja nicht den Tenor. Oder wie war das jetzt gedacht?
2: Nee, ich habe einfach gedacht, dass drei Leute spielen genau das gleiche wie gerade so. Also es ist einfach normal, die Stimme.
0: Der Stimme entlang mit bisschen Verzierung.
2: Ja, und die andere Person spielt einfach nichts, was in Noten steht.
0: Okay. Dann fehlt halt immer die Stimme.
2: Ja, aber ist halt so.
0: Ja.
4: Dann fange ich mal an.
2: Du fängst mal an.
4: Ja. Dann reiche ich es weiter. Also
2: dann nimm mal eine kurze Pause und dann machen wir es.
4: Okay.
2: Fangen wir von vorne an, wenn du den nächsten Mal machst.

0: Ich glaube, es war eine gute Version zum Anfang, weil die wichtigsten Stimmen halt doch vertreten sind und den Quintus kann man am ehesten austauschen. Okay. Ja, magst du es?
1: Ja, mach ich es.
2: Okay.

0: Du könntest den Sopran spielen, okay, wenn ich improvisiere.
1: Okay.
0: Weil das, dann gibt es doch so ein bisschen eine Struktur von Sopran-Bass.
1: Okay.
0: Okay. Aber wolltest du zuerst?
2: Nee, dann mach du danach. Okay. Überlegen wir uns, was wir.

0: Das war toll. Ja, super.
1: Spielt jetzt jemand dann meine Stimme, weil ich fange an?
2: Ja, das ist schwierig. Irgendwann mal.
3: Ja, ich kann nicht spielen.
2: Kannst du das machen?
3: Ja.
1: Okay.
0: Und ich spiele dann wieder das zweite, oder?
2: Ich glaube, das macht am meisten Sinn. Das hilft auch mit für die Harmonie. Ja. Also immer die unterste einfach. Dann springst du einen Takt Dings 7 runter.
3: Okay,
1: hast du gesprungen?
2: Ja, er ist immer runtergesprungen. Ja.
3: Ah, ich sehe es. Okay, immer.
1: Der 1 hat nur 2 Zeile, der ist halt.
3: Okay, da, weil der Bass fehlt dann.
2: Genau, der Bass ist wichtiger als der Tenor dann zum Verständnis.
3: Ach, jetzt, okay.
2: Und dann springst du wieder rauf, wenn der Bass aufhört.
3: Okay. Mhm.
1: Genau, es sind nur die 4,5 Takte.
2: Ja.
3: Nochmal gucken.
1: Gut.
3: Okay.
2: Eine andere Transposition. Genau, mit dem E.

0: Das macht Spaß. Okay.
1: Sehr schön.
0: Ja, ich glaube, wir sind bald reif dafür, dass wir ganz ausbrechen.
2: Hören wir uns jetzt die Version an, die ist ja ausgeschrieben.
0: Ja, genau. Das ist Track 12. Genau.

0: So, jetzt haben wir das Stück im Original, gehört, oder?
1: Genau, also mit dieser Version, die schon vorverziert ist eben. Und genau, dieses Stück werde ich auch in einer Konzertperformance spielen, zusammen mit meinem Freund Rüdiger Kurz und Francesco Olivero, der an der Laute dann die restlichen Stimmen spielt. Also wir sind nur zu dritt, aber mit der Laute kriegen wir das alles unter. Und ja, ich habe dieses Stück gewählt, weil es einen starken Text hat, mit diesem Text aus dem Hohelied, was eine sehr imponierende Frauengestalt eigentlich darstellt. Also du bist schön, meine Freundin, und süß und Decora auch so anmutig. Gleichzeitig aber auch schrecklich wie ein geordnetes Schlachtheer, Heeresreihe. Wende deine Augen ab von mir, denn diese lassen mich fliehen oder ohnmächtig werden, je nachdem, wie man es übersetzen möchte. Und in dieser Konzertperformance, die am 23. Juli in Schorndorf im Röhm-Areal stattfindet, geht es eben auch um das weibliche, das Frauenbild, heute und damals. Ich werde dazu auch ein Video laufen lassen im zweiten Teil, wo ich eigentlich ja, also mit meinem Handy so schnappschussmäßig Sachen aufgenommen habe, meistens in urbanem Kontext. Und ohne das, also das ist völlig umgestellt und manchmal auch ziemlich aggressiv, was da reinkommt als Geräuschkulisse, was damit einfach zufällig mit eingefangen ist. Und dazu spielen wir aber alte Musik. Und teilweise improvisieren wir dazu in zeitgenössischem Kontext, indem wir diese Geräusche verstärken oder damit spielen. Und das war für mich dann so eine Art von innerer Stimme, die auf diese Umwelt, in der wir oft straucheln, versucht zurechtzukommen und noch irgendetwas bewahren will. Und ich finde, da kann uns die alte Musik oft noch etwas geben, was es halt damals noch gab und dann heute nicht mehr viel Platz hat. Aber durch die Musik hat es die Jahrhunderte überdauert und wir können etwas davon noch ja, in uns wiederfinden. Und im ersten Teil davon, also ich habe es im zweiten Teil sozusagen zuerst erzählt, das ist ohne Video, sondern mit Text. Da spielen wir das Stück auch nochmal, dann in dieser ausgeschriebenen Version. Im zweiten Teil war das dann improvisiert. Und diese Version haben wir gewählt, weil das dieser Autor, Francesco Rognoni, ist, der eben dieses eine sehr berühmte Traktat über Verzierung damals geschrieben hat. Und das heißt lustigerweise Selva de vari passaggi, also Wald verschiedener Möglichkeiten, verschiedener Passagen. Und das fand ich einen total schönen Titel auch für ein Konzert, weil es im ersten Teil auch um Wald geht, um was das Symbol von Wald durch die Jahrhunderte hindurch. Und dazu gibt es eine Geschichte, also einen Text aus der Barockzeit, also aus der Zeit der Musikstücke, die wir dann auch zum Teil spielen, wo es um eine Nachtigall und einen Lautenspieler geht, die in einen Wettkampf geraten, einen musikalischen. Also der Lautenspieler fordert die Nachtigall auf, in diesen Wettkampf zu treten, weil die Nachtigall so einfach immer angefangen hat, ihn nachzuahmen. Und er hat sein Liebesleid geklagt und war irgendwie genervt, dass es diese Nachtigall immer nachäfft. Und ich so, jetzt machen wir mal einen richtigen Wettkampf. Und die Nachtigall nimmt das auf, aber weil sie halt nicht diese Technik von Instrumentarium und das Manuelle, diese Kraft hat, sondern nur ein kleines Vögelchen ist, was ganz süß beschrieben wird in dem Text, stirbt es dann. Also es ist eigentlich eine eher tragische Geschichte. Und der Musiker begräbt die Nachtigall dann in dem Instrument. Und da wird auch ganz toll beschrieben, wie diese Musik geklungen hat Und das ist für mich eine tolle Quelle einer Beschreibung der Musik aus der Zeit. Da werden diese ganzen Verzierungsfloskeln nämlich auch wirklich beschrieben, sowohl vom Lautenspieler als auch von der Nachtigall. Und das ist so ein roter Faden, an den wir dann illustrieren mit verschiedenen Werken, sowohl aus der Zeit als auch zeitgenössisch, also Uraufführungen, die wunderbar in diese Geschichte hineinpassen. Genau, und dann als letzte Schicht kommt noch ein bisschen etwas dazu von Bewegung, die ich mache im zweiten Teil zu diesen Videos auch. Und meine zwei Kollegen begleiten mich dann auch mit ein bisschen Improvisation. Das kommt ein bisschen aus meiner Geschichte mit der Dystonie in der linken Hand, die mich eigentlich all diese Sachen hat entdecken lassen, weil ich gemerkt habe, ich kann es mit der Geige nicht mehr mich so ausdrücken wie früher. Habe dann angefangen, diese Videos zu machen und habe jetzt auch angefangen mit zeitgenössischem Tanz und also ohne jetzt irgendwelchen Ehrgeiz in die Richtung zu haben, das ist beruflich zu machen, aber ich finde, das hat einfach jetzt in diese Performance so reingepasst und ich bewege mich dann mit der Geige zu diesen abstrakten Bildern, diesen zum Teil abstrakten Bildern, also vor allem in den abstrakten Stellen und das ist für mich irgendwie ein ganz wichtiges Element, was dann auch noch mit hineinspielt. Genau, also ein Wald von vielen Möglichkeiten, wie man das auch interpretieren kann und ich hoffe, es kommen viele Leute.
2: Sag nochmal, wann war's nochmal?
1: Am 23. Juli um 20 Uhr in Schorndorf, Röhm-Areal, Pfalzerei. Genau. Kann man sonst auch, auf Instagram haben wir es gepostet und auf Facebook und genau.
2: Ja. Gut, dann fühlen wir uns noch was, oder?
1: Ja, wir hatten noch ein Experiment vor.
2: Genau, machen wir uns einfach das Experiment. Brauchst du uns erklären, was es ist? Nö.
1: Sollen wir nicht erklären?

0: Dann haben wir jetzt fast eine Punktlandung hingetrickt. Da waren im Studio Dirk Tillmann, Flo an Posaune und Geige und die
1: Anaïs.
0: Anaïs an der Barockgeige, wie sagt man das?
1: Ja, genau.
0: Genau, an der Barockgeige. Und wir haben heute über die Improvisation aus der, was sagen wir, Renaissance-Zeit.
1: Spätrenaissance,
0: Anfang des Barocks vielleicht gesprochen. Vor allem anhand von dem Stück Pulcra es Amica Mia von Palestrina.
2: Also, vielen Dank dafür.
0: Genau, vielen Dank.
1: Danke euch.
3: Sehr spannend.
0: Genau, so spannend. Und vielen Dank fürs Zuhören. Und wir bedanken uns auch bei euch, die zugehört haben. Und nächsten Monat geht es weiter mit der nächsten tollen Idee. Ja, verantwortlich für die Sendung war Oliver Bierer. Wiederhören.
3: Tschüss.
1: Ciao.

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0: Der Cosmic Argon Kanister Transglobal Radio Express heute mit der Ausgabe 763 am Sonntag, den 5.7.2026, wie immer von 22 bis 23 Uhr im freien Radio für Stuttgart. Das war zum Auftakt Groove Theory mit Baby Love LP Version aus dem Jahr 1995. Und als nächstes liegen nun auf The Prunes mit Mr. Jolly Lives Next Door.
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Sonny Rollins, Qualigo hieß das Stück, das wir gerade gehört haben aus der EP Nucleus von 1975. Sonny Rollins ist ja vor wenigen Wochen im Alter von 95 Jahren verstorben. Davor hatten wir gehört Matthew Halsall mit Journey in Satchidananda, 12-Inch-Maxi-Single aus dem Jahr 2015. Und davor hatten wir gehört ebenfalls eine 12-Inch-Maxi The Prunes mit Mr. Jolly Live Next Door aus dem Jahr 1995. Als nächstes liegen nun auf den New Master Sounds mit Can You Get It aus der P-Breaks from the Border von 2011.

Der Cosmic Orgon Kanister Transglobal Radio Express im Freien Radio für Stuttgart. Heute mit der Ausgabe 763 am Sonntag, den 5.7.2026. Das waren zuletzt gehört 8 Rounds Rapid mit dem Stück Working Man aus der EP Objedar von 2017. 8 Rounds Rapid spielen am Donnerstag, den 22.10.2026 im Kulturzentrum Merlin hier in Stuttgart. Der Vorverkauf hat bereits begonnen. Über die Homepage vom Kulturzentrum Merlin kann man locker Karten bestellen. Davor hatten wir gehört die holländische Band Meccano mit dem Stück Links aus der EP Entitled von 1981 und davor den New Master Sounds mit Can You Get It aus der EP Breaks from the Border von 2011. Eine Playlist zu dieser Sendung gibt's gleich nachher um 23 Uhr und 1 auf cosmicorgonkanister.org. Dort gibt's auch immer eine Vorschau auf die kommenden Sendung von Cosmic Orgon Kanister Transglobal Radio Express und vom Musikfeuilleton mit Michael Pilz. 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Jetzt liegen als nächstes auf The Beastie Boys aus der LP Ill Communication von 1994. Hören wir das Stück Sure Shot.

Mark Almond, Something's Gotten Hold of My Heart aus der EP Stars We Are von 1988 haben wir gerade gehört. Davor Dewey Redman mit dem Stück Booty aus der EP The Ear of the Behera von 1973 und davor hatten wir gehört The Beastie Boys mit dem Stück Sure Shot aus der EP Ill Communication von 1994. Nächste Woche geht's gleich weiter. Nächstes Wochenende gibt's zwei Sendungen von der Cosmic Orgel und Kanister Transglobal. Radio Express im Freien Radio für Stuttgart. Samstag, 11.07. von 18 bis 19 Uhr und Sonntag, 12.07. wie immer von 22 bis 23 Uhr.

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0: Nachricht 18, Montag 8 Uhr 8.
1: Ja, einen schönen guten Morgen, Herr Kleinert, hier Sohn von der Arbeitsgemeinschaft in Braunschweig. Ich bitte Sie einfach um Rückruf, Herr Armgard. Ich möchte bis heute Vormittag.

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